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1: Bei uns liegen im Herzen Bayerns momentan keine größeren Störungsmeldungen vor.
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1: Ich bin Hendrik Daum. Der Wohnungsbau in Deutschland verläuft nur sehr schleppend. Um dem entgegenzuwirken, entscheidet das Bundeskabinett heute über Reformen im Baurecht. Das Ziel ist, die Genehmigungsverfahren zu beschleunigen. Bauministerin Huberts möchte, dass der Wohnungsbau in Gebieten mit angespannten Märkten künftig Priorität bekommt vor Natur- und Denkmalschutz. Außerdem sind härtere Maßnahmen gegen Eigentümer vorgesehen, die ihre Immobilien verfallen lassen. Als letztes Mittel ist sogar eine Enteignung möglich. Die Staatsanwaltschaft Potsdam ermittelt jetzt gegen den Schauspieler Christian Ulmen wegen des Verdachts der Körperverletzung. Hintergrund ist eine Strafanzeige seiner Ex-Partnerin, der Schauspielerin und Moderatorin Colleen Fernandes. Laut Staatsanwaltschaft hat sich ein Anfangsverdacht auf häusliche Gewalt bestätigt. David Riemer hat die Einzelheiten.
2: Es gehe um mehrere Vorfälle aus den Jahren 2022 und 2023 in Spanien. Weitere Vorwürfe von Fernandes wegen digitaler Gewalt würden noch geprüft, sagt eine Sprecherin der Staatsanwaltschaft. Für Ulmen gilt bis zu einem rechtskräftigen Abschluss des Verfahrens die Unschuldsvermutung. Fernandes wirft ihm neben körperlichen Übergriffen auch vor, Fake-Profile in ihrem Namen erstellt und darüber pornografische Inhalte verbreitet zu haben.
1: Wer schon mal geheiratet hat, der weiß, dass die Organisation viel Stress bedeuten kann. Anders soll das bei der bundesweiten Aktion Hashtag einfach heiraten sein, bei der auch die evangelische Kirche in Bayern mitmacht. Die Aktion findet am 26. Juni statt. Das Prinzip ist simpel, einfach zu einer der teilnehmenden Kirchen gehen und natürlich Ja sagen. Die einzigen Voraussetzungen sind, dass man schon standesamtlich verheiratet ist und dass mindestens einer von beiden evangelisch ist. Fußball-Zweitligist Greuther Fürth hat den Klassenerhalt geschafft. Das Kleeblatt setzte sich am Abend im Relegationsrückspiel gegen Rot-Weiß Essen mit 2:0 durch. Das Hinspiel gegen den Drittligisten hatte Fürth noch mit 0:1 verloren. Die Fürther spielen seit fast 30 Jahren mindestens in der zweiten Liga.
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3: Gute Nachrichten, aktuell liegen uns keine größeren Störungsmeldungen vor.
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4: Meistens sternklar geht's durch die Nacht bei Tiefstwerten zwischen 17 und 20 Grad. Im Tagesverlauf dann wieder mehr Sonnenschein als Wolken. Am Nachmittag wird's etwas windig, bleibt aber heiß bei 29 bis 31 Grad. Der Radio in Wettertrend, der Donnerstag sonnig und wenn überhaupt locker bewölkt. Die ganz große Hitze zieht sich dann etwas zurück, bleibt aber angenehm warm bei 26 bis 28 Grad.

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1: Gute Nachrichten. Aktuell liegen uns keine größeren Störungsmeldungen vor.
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1: Ich bin Hendrik Daum. Bundeswirtschaftsministerin Reiche wird heute zu ihrem ersten offiziellen Besuch in China erwartet. Im Fokus der Gespräche dürften fairere Wettbewerbsbedingungen stehen. Die deutschen Maschinenbauer hatten Reiche kurz vor ihrer Reise zu einer harten Haltung aufgefordert. Sie müsse unmissverständlich klarmachen, dass Europa systematische Wettbewerbsverzerrungen nicht länger hinnehmen werde. Die Pläne von Bundesgesundheitsministerin Warken, die Beiträge zur Pflegeversicherung für Kinderlose zu erhöhen, stoßen auf Kritik. Die wiederholte Bestrafung von Menschen ohne Kinder löse die strukturellen Probleme der Pflegeversicherung nicht. Das sagte Anja Piel vom Vorstand des Deutschen Gewerkschaftsbundes. Der gesetzlichen Pflegeversicherung droht ein Milliardendefizit. Gesundheitsministerin Warken plant deshalb, den Beitragszuschlag für Kinderlose um 0,1 Prozentpunkte auf 0,7% anzuheben. An einem Gymnasium in Bayreuth sind in einem Chemieschaukasten gefährliche Substanzen entdeckt und danach gesprengt worden. Ein Sicherheitsbeauftragter hatte beim Vorbereiten eines Umzugs der Chemiesammlung die Substanzen gefunden. Dabei hat es sich um alkoholische Lösungsmittel gehandelt. Spezialkräfte sind angerückt, um die Gefäße kontrolliert zu sprengen. Weil ja gerade Pfingstferien sind, waren keine Schüler oder Lehrer im Gebäude. Das Kleeblatt im Glückstaumel. Die Spielvereinigung Greuther Fürth hat in der Relegation den Klassenerhalt in der zweiten Fußball-Bundesliga geschafft. Die Franken setzten sich am späten Abend im Rückspiel im eigenen Stadion mit 2:0 gegen den Drittligisten Rot-Weiß Essen durch und machten damit die 0:1 Niederlage aus dem Hinspiel wett.
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2: Bei uns liegen im Herzen Bayerns momentan keine größeren Störungsmeldungen vor.
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3: Aktuelle Temperaturen in Ingolstadt und der Region zwischen 17 und 20 Grad. Im Tagesverlauf weiter mehr Sonne als Wolken. Am Nachmittag kann es windig werden. Trotzdem, das Ganze fühlt sich dann an wie Heißluftföhn, 29 bis 31 Grad. Der Radio in Wettertrend, morgen der Donnerstag sonnig und wenn überhaupt locker bewölkt. Die ganz große Hitze ist vorbei. Trotzdem 26 bis 28 Grad.

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1: Bei uns liegen im Herzen Bayerns momentan keine größeren Störungsmeldungen vor.
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1: Ich bin Hendrik Daum. Einen schönen guten Morgen. Die Staatsanwaltschaft Potsdam ermittelt jetzt gegen den Schauspieler Christian Ulmen wegen des Verdachts der Körperverletzung. Hintergrund ist eine Strafanzeige seiner Ex-Partnerin, der Schauspielerin und Moderatorin Colleen Fernandes. Laut Staatsanwaltschaft hat sich ein Anfangsverdacht auf häusliche Gewalt bestätigt. David Riemer hat die Einzelheiten.
2: Es gehe um mehrere Vorfälle aus den Jahren 2022 und 2023 in Spanien. Weitere Vorwürfe von Fernandes wegen digitaler Gewalt würden noch geprüft, sagt eine Sprecherin der Staatsanwaltschaft. Für Ulmen gilt bis zu einem rechtskräftigen Abschluss des Verfahrens die Unschuldsvermutung. Fernandes wirft ihm neben körperlichen Übergriffen auch vor, Fake-Profile in ihrem Namen erstellt und darüber pornografische Inhalte verbreitet zu haben.
1: Der Wohnungsbau in Deutschland verläuft nur sehr schleppend. Um dem entgegenzuwirken, entscheidet das Bundeskabinett heute über Reformen im Baurecht. Das Ziel ist, die Genehmigungsverfahren zu beschleunigen. Bauministerin Huberts möchte, dass der Wohnungsbau in Gebieten mit angespannten Märkten künftig Priorität bekommt vor Natur- und Denkmalschutz. Außerdem sind härtere Maßnahmen gegen Eigentümer vorgesehen, die ihre Immobilien verfallen lassen. Als letztes Mittel ist sogar eine Enteignung möglich. In der CSU rumort es im Moment gewaltig. Parteivize Weber fordert von seiner Partei mehr Ernsthaftigkeit. In einem 5-seitigen Brief an viele Mandatsträger schreibt Weber, die besten Jahre der CSU seien jene gewesen, in denen sie nicht dem Zeitgeist, sondern ihren Überzeugungen gefolgt sei. Schlagzeilen und Klickzahlen reichten nicht. Stattdessen brauche es Kreativität, Mut und Ideen. Der Brief wird von vielen als Breitseite gegen Parteichef Söder gewertet. Fußball-Zweitligist Greuther Fürth hat den Klassenerhalt geschafft. Das Kleeblatt setzte sich am Abend im Relegationsrückspiel gegen Rot-Weiß Essen mit 2:0 durch. Das Hinspiel gegen den Drittligisten hatte Fürth noch mit 0:1 verloren. Die Fürther spielen seit fast 30 Jahren mindestens in der zweiten Liga.
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3: Um 2:05, da sieht es sehr, sehr gut aus. Sonst liegen keine Meldungen über größere Verkehrsstörungen vor. Radio im Blitzer, momentan auch noch keine. Aber ihr wisst, ihr könnt das ändern. Wenn ihr was seht, Staus und Blitzer, die meldet ihr jederzeit mit der Radio-Innen-Verkehrshotline. Und das ist die 0841 300 und 3x9. Und damit der Blick aufs Radio in Wetter. Wir messen aktuell 16 Grad am Ingolstädter Baggersee, 15 Grad bei euch in der Skaterhalle in Pfaffenhofen. Ja, heute wieder 30 Grad und teils darüber. Allerdings ungewöhnlich stark bewölkt. Anfangs die Sonne kommt aber auch immer wieder zum Vorschein. Und hey, Hauptsache warm. Abends und nachts klar, bei Tiefstwerten bis 12 Grad. Morgen dann Sonne und Wolken bei immerhin bis zu 25 Grad. Und übermorgen, das ist ein Freitag, wieder nur sonnig bei Maxi-Werten bis 28 Grad.

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1: Wunderschönen guten Morgen, ich bin's, der Ferry, und tatsächlich schon, dank 4-Tage-Woche, jetzt schon Halbzeit. Das ist definitiv stark, das feiern wir mit richtig guter Musik. Gleich Liam Payne und Rita Ora, For You, und rein geht's mit einer internationalen Girlsband, Cat's Eye, mit ihrem Hit Gabriella.
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Liam Payne und Rita Ora for you hier bei Radio N um 11 nach 5. Und falls ihr aktuell ganz dringend ein bisschen Glück braucht, kleiner Tipp, am Sonntag nach Ingolstadt auf den Rathausplatz. Dort führt nämlich vorbei die Glückstour. Da sind 50 Kaminkehrer unterwegs mit dem Radl. Warum, wieso, weshalb? Ja, sprechen wir heute Morgen drüber. Warum auch nicht? Unter anderem unser Thema. Außerdem, ich habe eine Bayern-Legende getroffen. Ja, und zwar Stefan Effenberg. Unter anderem musste ich lernen, dass er nicht gerne auf die sogenannte Stinkefinger-Affäre angesprochen wird. Das war da, wo er damals in den 90ern hier der Tribüne den Mittelfinger gezeigt hat. Findet er nicht so gut, aber natürlich haben wir auch sehr viel über Fußball geredet. Vor allem jetzt, wo das Trainingslager beginnt, der WM-Truppe von Nagelsmann und auch in 2 Wochen und einem Tag auch die WM. Genau, ein bisschen Fußball gefachsimpelt. Jetzt aber erstmal richtig gute Musik hier bei Radio in Hoja. Too sweet.

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1: Karim Adeyemi ist 25, deutscher Nationalspieler und Stürmer bei Borussia Dortmund. Als er kürzlich in einem Spiel vom gegnerischen Verteidiger behindert wurde, knickte der Verteidiger plötzlich ohne Fremdeinwirkung um und verletzte sich. Adeyemi nutzte die freie Bahn nicht und spielte den Ball absichtlich ins Aus, damit der andere Spieler behandelt werden konnte. Adeyemi redete nicht darüber, aber der Schiedsrichter sagte zu den Fernsehreportern: "Ich würde gerne diese Bühne nutzen, um diese Fairplay-Aktion öffentlich zu machen. Der Spieler wollte nicht von einer Verletzung profitieren." Das fand ich sehr toll. Wir schauen auf das gute Beispiel der Fairness und wünschen uns, dass wir es genauso machen. Wie es uns die goldene Regel aus der Bergpredigt rät: Alles, was ihr wollt, dass es euch die Leute tun, das tut ihnen auch. Behandel andere so, wie du gerne von ihnen behandelt werden möchtest. Seid fair zueinander. Achtet auf die, die nicht mehr mitkommen. Und nutzt nicht aus, wenn andere straucheln. Das ist schon sehr viel Nächstenliebe, wie Jesus es meint. Fairness ist nicht nur im Sport wertvoll, auch sonst im Leben. Wer andere Menschen achtet, behandelt sie fair und rücksichtsvoll. Einen guten Tag wünscht Ihnen Pfarrer Plack vom Evangelischen Forum Ingolstadt.
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0: So werdet ihr hier geweckt bei Radio N mit James Morrison und Nelly Furtado. Broken Strings, wunderschönes Duett. Ja, und auch in der nächsten halben Stunde mehr Hits, mehr Vielfalt. Jermaine Jackson und Piers Adora warten auf euch mit When the Rain Begins to Fall. Und auch mit dabei Bruno Mars, Marry You. Es ist kurz vor 5:30 und ja, das erste Mal ist ja immer etwas Besonderes, auch für Bundeswirtschaftsministerin Reiche. Sie wird heute zu ihrem ersten offiziellen Besuch in China erwartet. Im Fokus der Gespräche dürften da fairere Wettbewerbsbedingungen stehen. Die deutschen Maschinenbauer hatten Reiche kurz vor ihrer Reise zu einer harten Haltung aufgefordert. Sie müsse unmissverständlich klar machen, dass Europa systematische Wettbewerbsverzerrungen nicht länger hinnehmen werde. Wir wünschen natürlich der Bundeswirtschaftsministerin Reiche bei ihrem Unterfangen viel Erfolg. Und jetzt der Blick vor die Haustür.
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3: In Neuburg. Konsequenz aus der Kommunalwahl in Neuburg. 4 Stadtteile sind nicht durch einen Stadtrat oder Stadträtin im Gremium vertreten. Deshalb stehen jetzt in Jooshofen, Bergen, Marienheim und Seensand Wahlen zum Ortssprecher an. Vor allem Seensand hat schon einige Jahre um einen eigenen Ortssprecher gekämpft. Der Neuburger Stadtrat hat den jetzt genehmigt. Wahlberechtigt sind Deutsche und EU-Bürger, die mindestens 18 Jahre alt sind und seit 2 Monaten im jeweiligen Ortsteil wohnen. Infos zu den Wahlterminen gibt es bei uns auf der Homepage. Kerstin Schulz, Radio Inn in Neuburg.
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4: In Pfaffenhofen.
5: Vorzeitige Vertragsverlängerung, das kennt man eigentlich eher aus dem Fußball. Aber der Verwaltungsrat der Stadtwerke Pfaffenhofen hat Thomas Wieringer als Mitglied des Vorstandes im Amt bestätigt. Damit ist der Diplom-Ingenieur auch in den nächsten 5 Jahren im Entscheidungsgremium des Kommunalunternehmens vertreten. Wieringer ist für die Bereiche Wasser, Abwasser, Straßenunterhalt, erneuerbare Energien, Wärme und Infrastruktur zuständig. Er ist seit 3 Jahren in diesem Amt und ist außerdem Geschäftsführer der Tochtergesellschaften für Strom- und Gasversorgung. Verena Paulik, Radio Inn in Pfaffenhofen.
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0: 5:31 Uhr, wir ziehen das hier nicht künstlich in die Länge. Es sieht gut aus, uns liegen keine Meldungen über größere Verkehrsstörungen vor. Ja, und auch Radio und Blitzer habe ich momentan noch keine für euch. Aber klar, ihr seid da draußen unterwegs, nicht ich. Und wenn ihr was seht, Staus und Blitzer, ja, dann einfach mal anrufen oder auch gerne WhatsApp durchjagen. Sprachnachricht, freue ich mich auch drüber. 0841 300 und 3x9. Das Radio in Wetter, die aktuellen Temperaturen. Wir messen derzeit 16 Grad in Ingolstadt am Westpark und 15 Grad sind es bei euch in Beingries. Tatsächlich ein relativ ungewohntes Bild heute. Wir starten mit vielen Wolken, aber die Sonne, die wird immer wieder zum Vorschein kommen und ja, es wird auch wieder warm, also keine Sorge. 30 Grad in der Spitze. Abends und nachts, klar, sternenklar, bei Tiefstwerten bis 12 Grad. Morgen dann, ja, klassischer Sonne- und Wolkenmix bei immerhin dann noch bis zu 25 Grad. Übermorgen am Freitag schon wieder Wochenende und dann einfach mal nur sonnig bei Maxi-Werten bis 28 Grad.

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1: Wunderschönen guten Morgen, ich bin's, der Ferry, und jetzt geht's dann los. Langsam steigt die Vorfreude nach der offiziellen Nominierung des deutschen WM-Kaders in der vergangenen Woche. Startet die Mannschaft heute ins Trainingslager in Herzogenaurach. Was sonst alles so ansteht in den nächsten 2,5 Wochen, bis die Deutschen ja ins Turnier starten, klären wir gleich. Nach mehr Hits und mehr Vielfalt, Sienna Spyro, Die on the Hill gleich und jetzt sofort Snow Patrol, Chasing Cars.
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0: so und nicht anders gehen Hits. Radio N mit Sienna Spyro, Die on this Hill. Wir haben es 5.41 Uhr und für eingefleischte Fußballfans lohnt es sich vielleicht heute mal nach Mittelfranken zu fahren. Na, Herzogenaurach. Dort startet die deutsche Fußballnationalmannschaft heute ins erste WM-Trainingslager. Klar, bis zum ersten Gruppenspiel der Deutschen gegen WM-Neuling Curaçao sind es noch 18 Tage und die sollen bestmöglichst genutzt werden. Radio in Nachrichtenmann Christian Augustin hat sich den Terminkalender des DFB-Teams mal genauer angeschaut für uns, aber Christian, beschäftigen wir uns doch erstmal mit dem Kader nochmal. Die größte Überraschung war ja, dass Manuel Neuer als Nummer 1 ins deutsche Tor zurückkehrt. Wer wurde denn sonst noch nominiert?
1: Tatsächlich sind einige WM-Neulinge dabei. Für Nathaniel Brown, Malik Chow und Lennart Karl wird es das erste große Turnier mit dem DFB-Team. Karl ist mit 18 Jahren der Jüngste im Kader. Mit Kapitän Joshua Kimmich, Antonio Rüdiger und Leon Goretzka sind auch erfahrene DFB-Spieler dabei. Kein WM-Ticket bekommen hat Köln-Spieler Said Elmala.
0: Ja, nochmal danke fürs Auffrischen. So, wir haben ja schon gesagt, heute startet das Trainingslager. Welche Termine stehen in den nächsten 2,5 Wochen bis zum Auftaktspiel der deutschen Elf denn jetzt so an?
1: Die ersten Tage werden für Trainingseinheiten genutzt und am Sonntag steht dann in Mainz ein Testspiel gegen Finnland an. Anschließend geht's nochmal nach Herzogenaurach, bevor die Mannschaft nach Chicago aufbricht. In Chicago finden nochmal ein kleines Trainingslager und ein letztes Testspiel statt. Das bestreitet Deutschland gegen WM-Co-Gastgeber USA. Ernst wird's dann ab dem 14. Juni. Da steht das erste deutsche Gruppenspiel gegen Curaçao an.
0: Christian, dank dir. Wer mehr Einblick in die Trainingstage und die anstehende Reise des deutschen Teams will, der kann auf den Social-Media-Kanälen des DFB vorbeischauen.
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1: Lucas Graham hier auf Radio Inn mit Seven Years. Wunderschönen guten Morgen. Ja, wenn Kinder irgendwann in den Ferien aufstehen, in vermutlich so 3 bis 4 Stunden, dann machen die sich in der Regel wenig Gedanken, was der Tag so bringt. Wir Eltern hingegen schon. Vor allem, uns ist auch klar, je länger die Ferien dauern, desto kreativer müssen wir werden bei den Vorschlägen, denn die Kids wollen ja was erleben. Da mein Ulti

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0: Radio mit Softcell, Tainted Love, 5:58 Uhr. Und wie geht's nach 6 weiter? Klar, mehr Hits, mehr Vielfalt, unter anderem das hier. Das ist Quops mit Walk und...
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0: Alex Warren mit Eternity, auch mit dabei.
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0: Ihr hört Radio in am Mittwochmorgen. Wir haben es kurz vor 6. Soldaten und Schüsse. Nicht erschrecken, ab heute führt die Bundeswehr im Landkreis Pfaffenhofen Truppenübungen durch. Und besser geht's kaum. Das Neuburger Brandlbad zieht eine sehr positive erste Bilanz. Wie es mit den Besucherzahlen aussieht, hört ihr in wenigen Augenblicken bei uns.
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5: Ich bin Christian Augustin. Guten Morgen. Die Staatsanwaltschaft Potsdam ermittelt jetzt gegen den Schauspieler Christian Ulmen wegen des Verdachts der Körperverletzung. Hintergrund ist eine Strafanzeige seiner Ex-Partnerin Colleen Fernandes. Laut Staatsanwaltschaft bestätigte sich ein Anfangsverdacht auf häusliche Gewalt. Bei den Ermittlungen geht es um Vorfälle aus den Jahren 2022 und 2023 in Spanien. Weitere Vorwürfe von Fernandes wegen digitaler Gewalt werden noch geprüft, sagte eine Sprecherin der Staatsanwaltschaft. Für Ulmen gilt bis zu einem rechtskräftigen Abschluss des Verfahrens die Unschuldsvermutung. Der Wohnungsbau in Deutschland verläuft eher schleppend. Um dagegen etwas zu unternehmen, entscheidet das Bundeskabinett heute über Reformen im Baurecht. Ziel sind schnellere Genehmigungsverfahren. Bauministerin Verena Huberts möchte, dass der Wohnungsbau in Gebieten mit angespannten Märkten künftig Priorität vor Natur- und Denkmalschutz bekommt. Außerdem sind härtere Maßnahmen gegen Eigentümer vorgesehen, die ihre Immobilien verfallen lassen, am Ende sogar mit Enteignungen. In der CSU rumort es. Parteivize Manfred Weber fordert von seiner Partei mehr Ernsthaftigkeit und Orientierung am Gemeinwohl. In seinem 5-seitigen Brief an viele Mandatsträger schreibt Weber, die besten Jahre der CSU waren die, in denen sie nicht dem Zeitgeist, sondern ihren Überzeugungen gefolgt ist. Schlagzeilen und Klickzahlen reichen nicht. Stattdessen braucht es Kreativität, Mut und Ideen, so Weber.
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5: Heute und morgen sind Truppen der Bundeswehr im Landkreis Pfaffenhofen unterwegs. Die Truppenübungen betreffen Gebiete bei Manching, Ernstgarden, Geisenfeld, Voburg und Münchsmünster. Bis zu 50 Soldatinnen und Soldaten sind im Einsatz. Sie verwenden auch Munition. Nach der Übung diese Woche sind noch 2 weitere geplant. Dann ist die Bundeswehr fast im gesamten Landkreis Pfaffenhofen unterwegs. Es könnte gar nicht besser laufen. Die Neuburger Stadtwerke ziehen eine sehr positive erste Bilanz zur neuen Brandlbad-Saison. Vor allem das schöne Wetter übers lange Pfingstwochenende zog viele Besucher ins Freibad. Mehr als 4.000 waren es. Sollte der frühe Sommer noch etwas anhalten, dann könnte es am kommenden Montag den nächsten Besucherschub im Neuburger Brandl geben. Dann ist Internationaler Kindertag und alle bis einschließlich 17 Jahre zahlen nur 1 Euro Eintritt.
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0: 2 sieht weiterhin sehr, sehr gut aus auf den Straßen. Gut aussehen bedeutet für mich, dass einfach nichts los ist. Freie Fahrt für euch. Und wenn ihr hingegen was seht, ganz egal ob jetzt Staus oder noch lieber Blitzer, dann gibt es eine Nummer, die ihr wählt. Das ist die Radio Innenverkehrshotline 0841 300 und 3x die 9. Dankeschön. Das Radio in Wetter. Wir messen aktuell 16 Grad in Ingolstadt am Freibad und 16 Grad auch bei euch in Neuburg am Schrannenplatz. So, ich weiß, draußen sind einige Wolken unterwegs. Die Sonne wird aber immer wieder zum Vorschein kommen, also keine Sorge, und auch die Temperaturen passen. Heute geht es wieder auf 30 Grad und teils darüber. Abends und nachts dann bestenfalls sternenklar bei Tiefstwerten bis 12 Grad. Morgen ein bisschen durchatmen, bis zu 25 Grad Sonne und Wolken und übermorgen am Freitag pünktlich zum Start ins Wochenende wieder nur sonnig bei Maxi-Werten bis 28 Grad.

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1: Guten Morgen, ich bin's, der Ferry, und ja, Bayern-Star Harry Kane hat einen neuen Schuh, einen goldenen. Er musste allerdings etwas warten, bis er das Paar voll hatte. Und warum der Schuh eigentlich auch gar nicht zum Laufen taugt, hört ihr gleich in der neuen Ausgabe der Radio in Promi-Welt. Jetzt aber erstmal mehr Hits, mehr Vielfalt. Cutting Crew wartet auf euch mit I Just Died in Your Arms Tonight. Und rein geht's mit Gone, Gone, Gone von David Guetta, Teddy Swims und Tones and I.
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0: Radio mit der Cutting Crew. I just died in your arms tonight um 6:11. Und hey, wenn man einen Mann heiratet, dann ist das soweit nichts Besonderes. Außer du bist Ralf Schumacher, dann wird es definitiv etwas Besonderes und sogar im Fernsehen übertragen.
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0: Ralf Schumacher und sein Verlobter Etienne werden am kommenden Wochenende in Saint-Tropez heiraten. Los geht's am Freitag mit einer Willkommensparty in einem Beachclub und mehr als 100 Gäste sind eingeladen. Die begrüßt Ralf alle persönlich mit den Worten: Du willst wissen, wie viel dein Auto wert ist? Nun gut, Grund zum Feiern hat auch Bayern-Star Harry Kane vom FC Bayern. Er darf sich nach dem Gewinn der Meisterschale, des DFB-Pokals und der Torjägerkanone über eine weitere Trophäe freuen. Kane hat jetzt den goldenen Schuh als Europas bester Torschütze gewonnen. Zum zweiten Mal nach 2024. Also hat er endlich ein Paar zusammen. Was will man auch mit einem einzelnen Schuh? Und knallharte Erziehungsregel bei Hollywood-Star Penelope Cruz. Sie hat jetzt erklärt, dass sie ihren Kindern bis 14 Uhr am Tag das Handy verbietet. Aus Langeweile entstehen ihrer Ansicht nach Ideen. Vermutlich ist eine Idee, vor 14 Uhr statt am Handy lieber am Tablet zu hängen.
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Eternity hier auf Radio Innum, gleich 20 nach 6. Und das Ingolstädter Pfingstvolksfest lohnt sich heute besonders für Eltern mit Kindern. Heute ist Familientag, heißt ermäßigte Eintrittspreise für Kinder und Familien. Nur, dass ihr da auch Bescheid wisst. What is love?

0: Gute Laune vorprogrammiert, Radio mit Kamerad, I Believe, kurz vor 6:30 und in der nächsten halben Stunde mehr Hits, mehr Vielfalt. Red Eyes mit Loy wartet auf euch und Louis Capaldi, Forget Me.
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0: Radio Inn am Mittwochmorgen, kurz nach 6:30. Greuther Fürth-Fans ist am Abend vermutlich ein Stein vom Herzen gefallen. Die Spielvereinigung hat in der Relegation den Klassenerhalt in der zweiten Fußball-Bundesliga geschafft. Die Franken haben sich am Abend im Rückspiel im eigenen Stadion mit 2:0 gegen den Drittligisten Rot-Weiß Essen durchgesetzt. Und das sollten wir nicht unerwähnt lassen. Die Fürther haben damit die 0:1 Niederlage aus dem Hinspiel wettgemacht.
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11: In Ingolstadt.
12: Bahnreisende in Richtung München müssen sich an den kommenden beiden Wochenenden auf erhebliche Verzögerungen einstellen. Wegen Weichenarbeiten zwischen Nürnberg und München kommt es zu Zugumleitungen und bis zu 50 Minuten längeren Fahrzeiten. Von den Bauarbeiten besonders betroffen ist Ingolstadt. Viele Fernverkehrszüge in Richtung München halten an beiden Ferienwochenenden zeitweise nur noch alle 2 Stunden am Hauptbahnhof. Am besten informiert man sich über seine geplante Zugfahrt rechtzeitig im Netz oder in der Bahn-App. Sophia Schläfer, Radio Inn in Ingolstadt.
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14: Laufbegeisterte freuen sich schon auf ein großes Event in Geimersheim. Der Termin für den Retzbachlauf in diesem Jahr steht fest. Er ist am Freitag, den 26. Juni. Im vergangenen Jahr gab es mit 630 Läuferinnen und Läufern einen Teilnehmerrekord. So viele waren noch nie am Start. Die Radsportabteilung des TSV Geimersheim hofft heuer wieder auf viele Laufbegeisterte. Es geht auf verschiedene Strecken. Von den ganz Kleinen über Schüler bis hin zu Erwachsenen ist zwischen 7 und 10 Kilometern sicher die richtige dabei. Die Online-Anmeldung ist bereits freigeschaltet. Den Link dazu gibt's auf unserer Internetseite. Furkan Beuratz, Radio in Geimersheim.
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0: Um 6.33 Uhr, da halten wir uns gar nicht lange auf mit dem Verkehr. Uns liegen keine Meldungen über größere Verkehrsstörungen vor. Daumen sind natürlich gedrückt, dass es so bleibt. Und wenn ihr was seht, Staus und Blitzer zum Beispiel, die meldet ihr jederzeit mit der Radio Inn Verkehrshotline 0841 300 und dreimal die 9. Dankeschön. Das Radio in Wetter. 17 Grad messen wir in Ingolstadt am Taschenturm und so viel Grad messen wir auch bei euch in Weichering. Ungewohntes Bild tatsächlich. Wir starten bewölkt in den Tag, wird aber noch dann wieder mehr Sonne als Wolken. Die Temperaturen steigen aber noch bis auf 30 Grad. Also es darf durchaus geschwitzt werden, abends und nachts. Da könnt ihr dann mit Schatzi Sterne gucken, denn der Himmel ist klar. Ja? Morgen dann Sonne und Wolken im freundschaftlichen Wechsel bei angenehmen und annehmbaren 26 Grad. Freitags dann wieder nur sonnig und ein paar Grad mehr. Am Wochenende auch Samstag freundlich und heiß. Heiß bedeutet 31 Grad sind dann wieder möglich. Sonntag dann wieder mehr Wolken als Sonne, aber weiterhin durchaus warm.

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1: Guten Morgen, ich bin's, der Ferry. Und was bringt noch mehr Glück als ein Kaminkehrer? Na, ganz einfach, über 50 davon auf einmal. Die strampeln aktuell für den guten Zweck quer durch Deutschland. Wem sie damit ein Lächeln ins Gesicht zaubern wollen und wann die Truppe bei uns in Ingolstadt vorbeifährt, das klären wir gleich nach mehr Hits und mehr Vielfalt. Und rein geht's direkt mit Kygo und Ava Max. Whatever.
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0: Radio N mit Lenny Kravitz. Stillness of Heart um 6.42 Uhr. Guten Morgen. Schwarzer Zylinder, rußiges Gesicht. Schornsteinfeger bringen ja angeblich Glück und diese Woche ist da definitiv was Wahres dran. Über 50 Kaminkehrer sind bei der sogenannten Glückstour unterwegs. Für sie geht's gerade quer durch Deutschland mit dem Ziel, so viele Spenden sammeln wie nur möglich. Die kommen dann schwerkranken Kindern und ihren Familien zugute. Warum sich die Jungs und Mädels so sehr ins Zeug legen, erklärt Kaminkehrer Thomas Forster.
1: Wir haben jetzt bei uns im Organisationsteam einen dabei, der ist jetzt ausgefallen, weil der Enkel erkrankt ist. Jeder hat vielleicht im Bekanntenkreis einen, dem wo es ähnlich so geht. Es ist egal, ob das Kind halt einen Krebs hat oder ob das Kind halt blind ist. Wir wollen dafür sorgen, dass die Kinder lächeln mal wieder kriegen.
0: Ein richtig starkes Ziel. Und damit das auch erreicht wird, sind die Kaminkehrer natürlich auf ordentlich Unterstützung angewiesen.
1: Wenn der eine oder andere sagt, ich mag da kleine Spende, da was loswerden, einfach an Kaminkehrer mitgeben. Man kann natürlich auch direkt an die Glückstour spenden. Es gibt einen Kaminkehrerstand, da werden auch Glückseisen und Glücksbringer verkauft. Jederzeit einfach der Hege, dann halt planen wir das oder organisieren das.
0: Und ihr könnt live dabei sein, wenn ihre Route sie diesen Sonntag nach Ingolstadt führt, beim bunten Rahmenprogramm für die ganze Familie ab 14 Uhr am Rathausplatz. Wer zusätzlich noch ein Zeichen setzen möchte, schnappt sich einfach sein eigenes Rad und begleitet die Kaminkehrer auf den allerletzten Metern ab den Stadtwerken gemeinsam ins Ziel.
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Radio in mit Louis Capaldi, Forget Me um 6.49 Uhr. Und hey, Urlaubsmitbringsel für viele von uns Standard. Am Ende verstaubt es dann irgendwo in der Wohnung. Ich habe tatsächlich zahlreiche afrikanische Statuen bei mir zu Hause. Dass es auch anders geht, hat eine französische Touristin gezeigt, die auf Sardinien Urlaub gemacht hat. Die hat, Achtung, 40 Kilogramm Sand im Auto versteckt gehabt. Das etwas andere Mitbringsel kam gar nicht so gut an beim Zoll, wobei das unter uns auch bei vielen anderen nicht gut ankäme, versteckt gehabt.

0: Oh yeah, Radio in One Republic und Runaway, 6.56 Uhr und ich hoffe, ihr habt Bock auf die WM. Hier ein bisschen was zur Einstimmung in der nächsten halben Stunde. Ja, das ist die Torhymne des deutschen Teams. Peter Schilling, Major Tom, gibt's gleich und... Das ist die Hymne für mehr Selbstliebe, Miley Cyrus mit Flaus.
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0: Radio in am Mittwochmorgen. Wir haben es kurz vor 7. Ein Waldbrand bei Schrobenhausen ist gestern zum Glück nochmal glimpflich verlaufen. Und der Kultursommer in Pfaffenhofen wirft seine Schatten voraus. Welche Neuerungen es dieses Jahr gibt, haben wir in wenigen Minuten hier bei uns im Programm.
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14: Ich bin Christian Augustin. Schönen guten Morgen. Die Pläne sind noch nicht verwirklicht. Schon kommt Gegenwind. Der Deutsche Gewerkschaftsbund spricht sich gegen höhere Beiträge für Kinderlose im Rahmen der Pflegereform aus. Kinderlose zum wiederholten Mal mit höheren Beiträgen dafür bestrafen zu wollen, dass sie, aus welchen Gründen auch immer, keine Kinder haben, löst die Probleme der Pflegeversicherung nicht. Das sagte DGB-Vorstandsmitglied Anja Piel dem Redaktionsnetzwerk Deutschland. Nach Angaben aus Koalitionskreisen denkt Gesundheitsminister Nina Wagen über einen Beitragszuschlag für Kinderlose um 0,1 Prozentpunkte nach. Bundeswirtschaftsministerin Katharina Reiche wird heute zu ihrem ersten offiziellen Besuch in China erwartet. Im Fokus der Gespräche dürften fairere Wettbewerbsbedingungen stehen. Die deutschen Maschinenbauer forderten Reiche kurz vor ihrer Reise zu einer harten Haltung auf. Sie muss unmissverständlich klar machen, dass Europa systematische Wettbewerbsverzerrungen nicht länger akzeptiert. Da ist Spontanität gefragt. Die evangelischen Kirchen in Bayern nehmen an der bundesweiten Aktion Einfach heiraten am 26. Juni teil. Das Prinzip ist simpel. Einfach zu einer der teilnehmenden Kirchen gehen und Ja sagen. Einzige Voraussetzungen sind, dass man schon standesamtlich verheiratet ist und mindestens ein Ehepartner evangelisch ist.
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14: 150 Quadratmeter brennende Waldfläche und 40 Feuerwehrleute im Einsatz. Gestern Vormittag hat ein Waldstück zwischen Sandizell und Hörzhausen bei Schrobenhausen gebrannt. Ein Passant wurde auf das Feuer aufmerksam und rief die Einsatzkräfte. Neben der Schrobenhausener Feuerwehr rückten 5 weitere Feuerwehren aus der Umgebung aus. Nach einer Stunde war der Waldbrand gelöscht. Die Vorfreude auf den Kultursommer in Pfaffenhofen steigt. Der soll dieses Jahr noch größer und lebendiger werden. Zwischen dem 12. Juni und dem 2. August dürfen sich Besucherinnen und Besucher auf ein abwechslungsreiches Programm mit rund 40 Veranstaltungen freuen. Neu ist das zweitägige Kunstwochenende Mitte Juni. Dabei wird die Innenstadt zur Ausstellungsfläche. Freuen kann man sich auch auf die beliebten langen Nächte der Kunst und Musik Ende nächsten Monats. Der Vorverkauf für bestimmte Veranstaltungen des Pfaffenhofen Kultursommers läuft bereits.
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0: 7:02, so spät ist es das für euch zur zeitlichen Orientierung. Und wie sieht's da aus auf den Straßen? Das sieht prinzipiell gut aus. Einziger Hinweis, B16a Goethestraße zwischen Großmehring und Ingolstadt Nord. Einiges los, dichter Verkehr. Da dauert's momentan 3 Minuten länger. Dort, wo es geht, klar, ihr wisst doch, gute und sichere Fahrt. Und wenn ihr was seht, Staus und Blitzer, die meldet ihr jederzeit mit der Radio-Innen-Verkehrshotline 0841 300 und 3x9. Das ist sie, die Radio-Innen-Verkehrshotline. Und hier ist es auch, das Radio-Innen-Wetter. Wir messen momentan 17 Grad in Ingolstadt am zentralen Omnibusbahnhof und 17 Grad bei euch in Eichstätt am Dom. So, ungewohntes Bild heute, einige Wolken unterwegs, aber die Sonne kommt immer wieder zum Vorschein und setzt sich im Laufe des Tages durch. Heute wieder 30 Grad, oh ja. Abends und nachts klar, also sternklar, bei Tiefstwerten bis 12 Grad. Morgen Sonne und Wolken bei immerhin bis zu 25 Grad. Übermorgen, da wird es wieder super sonnig bei Maxi-Werten bis 28 Grad. Wochenende Samstag freundlich und heiß, 31 Grad. Und am Sonntag dann zwar mehr Wolken als Sonne, aber weiterhin angenehm warm.
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1: Wunderschönen guten Morgen, ich bin's, der Ferry. Und wenn du Edelfans wie Matty Healy von den The 1975 oder Glass Animals hast, ja, dann kannst du was, dann hast du es geschafft. Holly Humberstone gehört mit ihrer Musik zu den neuesten Pop-Sensationen aus UK und die gerade eben genannten sind definitiv Fans von ihr und ich bin mir sicher, auch ihr seid schon Fans. Und wenn nicht, dann seid ihr jetzt gleich. Hier ist sie, Holly Humberstone, To Love Somebody.
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0: Italien mit der Titelmelodie zur Kultserie Friends. I'll be there for you von The Rembrandts um 6:55. Guten Morgen. Und im Urlaub, ey, da sitzt doch oft der Geldbeutel etwas lockerer, frei nach dem Motto, man gönnt sich ja sonst nichts. Also Hand aufs Herz. Wie sieht's bei euch so aus im Urli?
1: Eis und Bücher.
2: Ich denke mal allgemein für irgendwelche Sachen, die man hier zu Hause nicht machen kann. Zufälligerweise fliegen wir jetzt am Sonntag nach Brasilien und da so eine Heli-Tour über Rio wäre schon ganz geil eigentlich.
3: Essen.
4: Ja, und auch Essen und Trinken am Abend wahrscheinlich. Gehen wir im Urlaub öfter mal was trinken als jetzt daheim.
3: Leider auch Essen, glaube ich.
2: Für Essen?
1: Ausflüge, ab und zu mal irgendwelche kleinen Klamottenläden anschauen oder auch Buchläden und so weiter.
5: Aktivitäten machen, die man jetzt hier nicht so machen würde.
0: Ja, absolut die richtige Einstellung. Kleiner Trick, während des Urlaubs einfach nicht aufs Konto schauen, dann tut's nicht weh. Oder mit Kreditkarte bezahlen, dann merkst du es erst am Ende des Monats.
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Radio N mit Miley Cyrus und Flowers um 7.19 Uhr. Und Vorsicht, das wird geblitzt in Ingolstadt am Audi-Kreisel. 30er-Zone, vielen Dank fürs Bescheid geben, Julia. Und wenn ihr auch was gesehen habt, die Radio N Verkehrshotline ist die 0841 300 und dreimal die 9.

0: Michael Schultern aus dies hier auf Radio Enum kurz vor 7:30 und in der nächsten halben Stunde mehr Hits, sommerliche Hits wie Abt von Rosé und Bruno Mars, mehr Vielfalt mit Ed Sheeran und Perfect.
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0: Radio Inna, Mittwochmorgen um 7:30 und das Bundeskabinett in Berlin entscheidet heute über Reformen im Baurecht. Das Ziel ist klar, die Genehmigungsverfahren zu beschleunigen. Ja, und Bauminister Huberts möchte, dass der Wohnungsbau in Gebieten mit angespannten Märkten künftig Priorität von Natur- und Denkmalschutz bekommt. Außerdem, und das ist schon wichtig, sind härtere Maßnahmen gegen Eigentümer vorgesehen, die ihre Immobilien verfallen lassen. Und als letztes Mittel ist da sogar eine Enteignung möglich.
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10: In Ingolstadt.
11: Time to say goodbye. Nach der letzten Vorstellung am Sonntagabend wird das große Haus am Stadttheater geschlossen. Der Stadt Ingolstadt fehlen die finanziellen Mittel, um die dringend nötige Sanierung durchzuführen. Nach dem Schlussapplaus wird die komplette Belegschaft des Stadttheaters auf die Bühne gebeten, um sich noch einmal vom Publikum zu verabschieden. Anschließend gibt es eine Abschiedsparty im Foyer. Im Festsaal gibt es noch bis Mitte kommenden Jahres Programm, dann ist auch da endgültig Schluss. Sophia Schläfer, Radio Inn in Ingolstadt.
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12: In Neuburg. Konsequenz aus der Kommunalwahl in Neuburg. 4 Stadtteile sind nicht durch einen Stadtrat oder Stadträtin im Gremium vertreten. Deshalb stehen jetzt in Jooshofen, Bergen, Marienheim und Seensand Wahlen zum Ortssprecher an. Vor allem Seensand hat schon einige Jahre um einen eigenen Ortssprecher gekämpft. Der Neuburger Stadtrat hat den jetzt genehmigt. Wahlberechtigt sind deutsche und EU-Bürger, die mindestens 18 Jahre alt sind und seit 2 Monaten im jeweiligen Ortsteil wohnen. Infos zu den Wahlterminen gibt es bei uns auf der Homepage. Kerstin Schulz, Radio Inn in Neuburg.
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0: Um 7.32 Uhr, da liegen uns keine Meldungen über größere Verkehrsstörungen vor. Bedeutet für euch freie Fahrt, aber Obacht.
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0: Da steht einer in Ingolstadt am Audi-Kreisel. 30er-Zone, vielen Dank fürs Bescheid geben, Julia. Und klar, wenn ihr auch noch was gesehen habt oder das hier bestätigen könnt, diese Meldung von der Julia, dann einfach mal anrufen oder auch gerne eine WhatsApp durchjagen. 0841 300 und 3x9. Das ist hier die Radio in Verkehrshotline. Dankeschön. Das Radio in Wetter auch heute wieder. Ja, schon erste Sahne. 19 Grad in Ingolstadt am Brückenkopf messen wir, 18 Grad bei euch in Reichertshausen. So, natürlich ein bisschen ungewohntes Bild, vor allem im Vergleich zu den vergangenen Tagen. Wir starten eher bewölkt in den Tag, wird aber noch dann wieder mehr Sonne als die Wolken. Und auch die Temperaturen, die werden noch richtig heiß, 30 Grad. Abends und nachts, da könnt ihr dann mit Schatzi Sterne gucken, wenn ihr Bock habt. Der Himmel ist klar, aber zieht euch entsprechend an. 12 Grad sind die Tiefstwerte. Morgen dann Sonne und Wolken im harmonischen und freundschaftlichen Wechsel bei angenehmen 26 Grad. Freitags dann wieder viel, viel Sonnenschein und badetaugliche 28 Grad. Wochenende, vor allem der Samstag, richtig freundlich und vor allem heiß, 31 Grad, viel Sonne. Sonntag dann wieder mehr Wolken als Sonne, aber weiterhin warm, nur nicht ganz so heiß.

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1: Einen wunderschönen guten Morgen. Ich bin's, der Ferry, und in etwas mehr als 2 Wochen geht's los. Da fiebern wir alle mit der deutschen Nationalmannschaft mit. Dann beginnt ja die Fußball-Weltmeisterschaft. Und auch ein Ex-Profi wie Stefan Effenberg wird dann zum ganz normalen Fußballfan.
2: Und das dann einfach genießen bei vielleicht einer Bratwurst oder wie auch immer. Also so wie das eigentlich jeder in Deutschland, glaube ich, macht.
1: Allerdings, aber muss man ganz klar sagen, besitzt er ein wenig mehr Fußball-Sachverstand. Wir hatten die FC Bayern-Legende im Interview, was er zum Kader sagt und was er von Torwart Manuel Neuer hält. Die Antworten gibt's gleich nach mehr Hits und mehr Vielfalt. Cher, Strong Enough, bereits in den Startlöchern, und jetzt sofort Taylor Swift, Cruel Summer.
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0: Radiohead mit Cher und Strong Enough um 7.41 Uhr. Wunderschönen guten Morgen. Und jetzt wird's langsam ernst für die deutsche Nationalmannschaft. Denn Trainer Julian Nagelsmann empfängt seine Jungs im Trainingslager in Herzogenaurach. Nominiert wurden die Spieler bereits in der vergangenen Woche. Und es wurde bereits viel gesagt und geschrieben. Und auch Ex-Bayern-Spieler Stefan Effenberg haben wir neulich im Radio in ein Interview gefragt, was er denn von den Entscheidungen des Nationaltrainers hält. Für ihn macht die Kaderzusammenstellung prinzipiell schon Sinn.
1: Die einzige negative Sache ist vielleicht Ginter, der sportlich eigentlich verdient hätte. Leider ist das dieser sogenannte Härtefall. Ihn hat es getroffen. Nochmal, er hätte es verdient sportlich, aber irgendwann musst du dich entscheiden. Und alle anderen Entscheidungen sind irgendwie auch nachvollziehbar, auch logisch. Natürlich die Diskussionen jetzt über Neuer und Baumann und hin und her wirkt ein gewisses Risiko, finde ich. Ich hoffe, dass sie diese Diskussion schnell ersticken können, was ich aber vom Gefühl her nicht glaube.
0: Ja, denn zu Torwart Manuel Neuer, der neuen alten Nummer 1 im Tor der Deutschen, da hat Effenberg eine ganz klare Meinung.
1: Viele sagen nach wie vor die richtige Entscheidung, ja. Aber auch er hat in den letzten Wochen Wackler drin gehabt, war nicht so unangefochten. Aber auch klar, er ist nach wie vor der beste deutsche Torhüter. Ist aber dann im Umkehrschluss auch ein bisschen Armutszeugnis für den deutschen Fußball, also auf der Torhüterposition, dass ein über 40-Jähriger den Jungs da den Platz wegschnappt.
0: Ja, Bayern-Legende Stefan Effenberg, schon immer ein Freund der klaren Worte gewesen. Den Titel traut er der deutschen Nationalmannschaft in dem Jahr nicht zu. Für ihn absolute Titelfavoriten Frankreich oder Spanien und Titelverteidiger Argentinien sollte man seiner Meinung nach auch auf dem Zettel haben. In etwas mehr als 2 Wochen geht's übrigens schon los mit der Weltmeisterschaft.
2: Ah, die

Radio mit Ed Sheeran und Perfect am Mittwoch. Am heutigen übrigens Lieblingstag von US-Präsident Trump. Immerhin ist heute hier Welttag des Purzelbaums und Trump macht ja gerne mal eine Rolle rückwärts. Also politisch gesehen. Und wenn wir schon dabei sind, der Präsident hat seinen Gesundheitscheck überstanden. Er meinte, dass alles perfekt gelaufen sei.

0: Radio mit Ray Dalton, Blood Running um 7.56 Uhr und nach 8 mehr Hits, mehr Vielfalt. Unter anderem für euch Sia. Mit Together und Wonderful Life. Die alte Nummer in neuem Gewand von Hertz und Purple Disco Machine.
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0: Radio in am Mittwochmorgen um kurz vor 8. Soldaten und Schüsse. Nicht erschrecken, ab heute führt die Bundeswehr im Landkreis Pfaffenhofen Truppenübungen durch. Und besser geht's kaum. Das Neuburger Brandlbad zieht eine sehr positive erste Bilanz. Wie es mit den Besucherzahlen aussieht, hört ihr in wenigen Augenblicken bei uns.
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18: Ich bin Christian Augustin. Guten Morgen. Das Bundeskabinett entscheidet heute über Reformen im Baurecht. Bauministerin Verena Huberts nimmt den Bauturbo wörtlich und plant, Genehmigungsverfahren zu beschleunigen. Außerdem sollen Städte und Gemeinden leichter gegen verwahrloste Schrottimmobilien vorgehen können, die schon lange leer stehen. Im Extremfall sollen sogar Enteignungen möglich sein. Im Prozess gegen die frühere RAF-Terroristin Daniela Klette ist am Vormittag vor dem Landgericht Verden eine Urteilsverkündung möglich. Die Staatsanwaltschaft fordert eine Haftstrafe von 15 Jahren. Laut Anklage soll Klette mit ihren Komplizen Burkhard Garwig und Ernst Volker Staub zwischen 1999 und 2016 Geldtransporter und Supermärkte überfallen haben. Die beiden Männer sind weiterhin auf der Flucht. Deutschland ist gestern ordentlich ins Schwitzen gekommen, die 35-Grad-Marke wurde aber nicht geknackt. Laut vorläufigen Werten des Deutschen Wetterdienstes war es aber in Regensburg mit 34 Grad bundesweit am wärmsten. Im Saarland und in Baden-Württemberg waren es noch knapp über 33 Grad. Abkühlung ist bei uns nach wie vor nicht wirklich in Sicht. Auch heute liegen die Temperaturen meist bei 30 Grad und mehr.
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18: Heute und morgen sind Truppen der Bundeswehr im Landkreis Pfaffenhofen unterwegs. Die Truppenübungen betreffen Gebiete bei Manching, Ernstgaden, Geisenfeld, Vohburg und Münchsmünster. Bis zu 50 Soldatinnen und Soldaten sind im Einsatz. Sie verwenden auch Munition. Nach der Übung diese Woche sind noch zwei weitere geplant. Dann ist die Bundeswehr fast im gesamten Landkreis Pfaffenhofen unterwegs. Es könnte gar nicht besser laufen. Die Neuburger Stadtwerke ziehen eine sehr positive erste Bilanz zur neuen Brandlbad-Saison. Vor allem das schöne Wetter übers lange Pfingstwochenende zog viele Besucher ins Freibad. Mehr als 4.000 waren es. Sollte der frühe Sommer noch etwas anhalten, dann könnte es am kommenden Montag den nächsten Besucherschub im Neuburger Brandl geben. Dann ist internationaler Kindertag und alle bis einschließlich 17 Jahre zahlen nur 1 Euro Eintritt.
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0: Um 8:02 uns liegen keine Meldungen über größere Verkehrsstörungen vor, aber Obacht.
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0: Gibt's, und zwar Ingolstadt am Audi-Kreisel, 30er-Zone. Wenn ihr das bestätigen könnt oder, was mir lieber ist, einen neuen Blitzer habt, aber natürlich auch gerne Staus, ja, dann ruft ihr hier an oder ihr schickt eine WhatsApp. Die Radio Inn Verkehrshotline ist die 0841 300 und 3x9. Und damit wenden wir den Blick von den Straßen zum Himmel. So rum war's. Aktuell erstmal 21 Grad im Ingolstädter Piusviertel. Genauso viel bei euch in Schrobenhausen auf der Zeil. Heute wird's wieder warm. Teils 30 Grad und drüber. Schon einige Wolken unterwegs, aber die Sonne, die kommt auch immer wieder zum Vorschein. Abends und nachts dann klar, sternenklar bei Tiefstwerten bis 12 Grad. Morgen Sonne und Wolken, 25 Grad. Das ist kleine Delle, ja. Übermorgen am Freitag wieder nur sonnig bei Maxi-Werten bis 28 Grad. Und am Samstag, das wird geil. Wieder ganz freundlich, ganz heiß, ganz sonnig. 31 Grad sind dann möglich.

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1: Einen wunderschönen guten Morgen, ich bin's, der Ferry, und wir haben einen neuen James Bond Bösewicht. Und der Mann ist kein Unbekannter, er ist ein Rockstar und jetzt tatsächlich auch in einem Computerspiel verewigt. Wer es ist und welcher Popstar den Titelsong zum Spiel 007 First Light beigesteuert hat, hört ihr gleich nach mehr Hits und mehr Vielfalt. Rein geht's mit Leonie und Callum Scott und Stay.
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0: Radio hin mit den Dexys Midnight Runners. Come on, Aline, um 7:45. Guten Morgen. Und alle oder viele warten darauf, dass klar ist, wer spielt den neuen James Bond? Ja, auf die Antwort werden wir wohl noch warten müssen. Aber klar ist, Lenny Kravitz ist jetzt ein Bond-Bösewicht. Und zwar im neuesten James Bond Action Game 007 First Light. Da spielt der Rockstar einen finsteren Waffenhändler, der über ein Schwarzmarktnetzwerk namens Aleph herrscht.
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0: Ich habe übrigens gestern schon reingezockt, geiles Spiel. In seiner Rolle als Bond-Fiesling verfüttert Lenny Kravitz auch schon mal seine Gegner an Krokodile. Etwas friedlicher ist die Rolle eines weiteren Popstars in diesem neuen Game. Lana Del Rey singt den Titelsong jetzt aber. Musik vom neuen James Bond-Bösewicht. Hier ist Lenny Kravitz mit Again auf Radio Inn. Wunderschönen guten Morgen.

Radio N mit Wonderful Life und hört zum Purple Disco Machine. 8.18 Uhr an diesem Mittwoch und heute wird es wieder richtig warm. Euch begegnet im Büro vermutlich wieder der ein oder andere Kollege mit kurzer Hose, als wäre er auf Klassenfahrt nach Gemini. Der Tag hat auf jeden Fall wieder Bock auf Sommermodus und ihr hoffentlich Bock auf gute Musik. Hier sind Limp Bizkit auf Radio N.

0: Malik Harris hier bei Radio in mit Dreamer 8:28 und in der nächsten halben Stunde unter anderem Katy Perry mit Raw und Lost Frequencies mit The Feeling.
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0: Radio Inner, Mittwochmorgen um 8:30 und Greuther Fürth Fans ist am Abend vermutlich ein Stein vom Herzen gefallen. Die Spielvereinigung hat in der Relegation den Klassenerhalt in der zweiten Fußball-Bundesliga geschafft. Die Franken haben sich am Abend im Rückspiel im eigenen Stadion mit 2:0 gegen den Drittligisten Rot-Weiß Essen durchgesetzt und, das sollten wir jetzt nicht unerwähnt lassen, haben damit die 0:1 Niederlage aus dem Hinspiel wieder wettgemacht.
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15: In Pfaffenhofen.
16: Vorzeitige Vertragsverlängerung, das kennt man eigentlich eher aus dem Fußball. Aber der Verwaltungsrat der Stadtwerke Pfaffenhofen hat Thomas Wieringer als Mitglied des Vorstandes im Amt bestätigt. Damit ist der Diplom-Ingenieur auch in den nächsten 5 Jahren im Entscheidungsgremium des Kommunalunternehmens vertreten. Wieringer ist für die Bereiche Wasser, Abwasser, Straßenunterhalt, erneuerbare Energien, Wärme und Infrastruktur zuständig. Er ist seit 3 Jahren in diesem Amt und ist außerdem Geschäftsführer der Tochtergesellschaften für Strom- und Gasversorgung. Verena Paulik, Radio Inn in Pfaffenhofen.
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18: Bahnreisende in Richtung München müssen sich an den kommenden beiden Wochenenden auf erhebliche Verzögerungen einstellen. Wegen Weichenarbeiten zwischen Nürnberg und München kommt es zu Zugumleitungen und bis zu 50 Minuten längeren Fahrzeiten. Von den Bauarbeiten besonders betroffen ist Ingolstadt. Viele Fernverkehrszüge in Richtung München halten an beiden Ferienwochenenden zeitweise nur noch alle 2 Stunden am Hauptbahnhof. Am besten informiert man sich über seine geplante Zugfahrt rechtzeitig im Netz oder in der Bahn-App. Sophia Schläfer, Radio Inn in Ingolstadt.
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0: Um 8.32 Uhr, der Blick auf die Straßen, er fällt kurz aus. Liegt einfach daran, dass uns keine Meldungen über größere Verkehrsstörungen vorliegen. Ja klar, im Klartext freie Fahrt.
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0: Ja, da steht ein ganz fieser Ingolstadt am Audi-Kreisel, 30er-Zone. Vielen Dank fürs Bescheid geben, Julia, Katharina. Und wenn ihr entweder auch genannt werden wollt oder vielleicht was Neues habt, ruft mal an oder schickt eine WhatsApp. Die Radio Inn Verkehrshotline 0841 300 und dreimal die 9, danke. Das Radio in Wetter an diesem Mittwochmorgen macht wieder mal Bock. 22 Grad in Ingolstadt am Schulzentrum Südwest. Genauso viel sind es bei euch in Rennertshofen. Ja, Sonne und Wolken heute. Genau, ansonsten Temperaturen steigen wieder auf 30 Grad. Abends und nachts könnt ihr mit Schatzi Sterne gucken, wenn ihr Bock habt, denn der Himmel ist klar. Es geht runter bis auf 12 Grad mit den Werten. Morgen dann Sonne und Wolken bei immerhin 26 Grad. Freitags dann wieder nur sonnig bei 28 Grad. Wochenende am Samstag, wow, da wird es wieder heiß. 31 Grad, viel Sonnenschein. Sonntag, da gibt es dann wieder ein paar mehr Wolken als Sonne. Aber es bleibt weiterhin warm, aber nicht mehr ganz so heiß.

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1: Guten Morgen, ich bin's, der Ferry.
2: Wenn die eine Mutter vor einem behinderten Kind umarmt, das glaube ich, spürt man am Todesbett noch.
1: Das geht ganz tief unter die Haut. So beschreibt Kaminkehrer Thomas Forster, was ihn und seine Kollegen bei der jährlichen Glückstour antreibt. Die Schornsteinfeger zaubern nämlich schwerkranken Kindern ein Lächeln ins Gesicht und kriegen dabei gleichzeitig richtig dicke Wadeln. Was es mit der über 1000 Kilometer langen Radtour auf sich hat, klären wir gleich nach mehr Hits und mehr Vielfalt. Enjoy the Silence von Depeche Mode gleich und jetzt sofort. Oh yeah, Shabuzi und Mal Smith. Blink twice.
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0: Radio mit Deepesh Mode. Enjoy the silence um 8.41 Uhr. Wunderschönen guten Morgen. Ja, schwarzer Zylinder, rosiges Gesicht, Schornsteinfeger bringen ja angeblich Glück. Ob jetzt Aberglaube oder nicht, diese Woche ist da definitiv was Wahres dran. Über 50 Kaminkehrer sind aktuell nämlich quer durch Deutschland auf dem Bike unterwegs und zwar für den guten Zweck. Bei der sogenannten Glückstour sammeln sie auf ihrer Fahrt Spenden. Die kommen dann schwer kranken Kindern zugute, zum Beispiel durch direkte Hilfe, Forschung oder lokale Initiativen. Und kommenden Sonntag führt ihre Strecke auch nach Ingolstadt. Kaminkehrer Thomas Forster freut sich schon auf das bunte Programm.
1: Nachmittag gibt es natürlich Kaffee, Kuchen, Steaksemi, Würstelsemi, Käse. Für die Kinder ist neben einer Tombola Besenbinden. Wir haben ein bisschen was zum Kinderschminken. Wir haben eine Frau da, die Luftballone, Tiere macht. Gegen 17.30 Uhr, wenn die Glückstour dann da ist, dann wird die Spendenübergabe stattfinden. Und abends haben wir nur bayerisch moderne Musik. Und dann hoffe ich, dass wir noch ein bisschen in die Nacht hineinfeiern können.
0: Unterstützen könnt ihr die Hilfsaktion ganz einfach.
1: Wenn der ein oder andere sagt, ich mag da eine kleine Spende oder was loswerden, einfach an einen Kaminkehrer mitgeben. Man kann natürlich auch direkt an die Glückstour spenden. Es gibt einen Kaminkehrerstand, da werden auch Glückseisen und Glücksbringer verkauft. Jederzeit einfach der Hege, dann halt planen wir das oder organisieren das.
0: Los geht's am Sonntag um 14 Uhr am Rathausplatz in Ingolstadt. Übrigens, wer selbst noch ein Zeichen setzen möchte, kann gegen 17.30 Uhr das letzte Stück von den Stadtwerken bis zum Rathausplatz auch gerne mitradeln.
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0: Lost Frequencies hier bei Radio in Mitte. The Feeling, 8.49 Uhr. Ja, und für eingefleischte Hardcore-Fußballfans lohnt es sich vielleicht heute mal nach Mittelfranken zu fahren, nach Herzogenaurach. Dort startet die deutsche Fußballnationalmannschaft heute ins erste WM-Trainingslager. Radio in Nachrichtenmann Christian Augustin. Du hast dir den Terminkalender des DFB-Teams mal genauer angeschaut. Heute, wie gesagt, startet das Trainingslager, aber welche Termine stehen in den nächsten 2,5 Wochen bis zum Auftaktspiel der deutschen Elf denn jetzt so an?
1: Die ersten Tage werden für Trainingseinheiten genutzt und am Sonntag steht dann in Mainz ein Testspiel gegen Finnland an. Anschließend geht's nochmal nach Herzogenaurach, bevor die Mannschaft nach Chicago aufbricht. In Chicago finden nochmal ein kleines Trainingslager und ein letztes Testspiel statt. Das bestreitet Deutschland gegen WM-Co-Gastgeber USA. Ernst wird's dann ab dem 14. Juni, da steht das erste deutsche Gruppenspiel gegen Curaçao an.
0: Dank dir, Christian. Wer mehr Einblicke in die Trainingstage und die anstehende Reise des deutschen Teams will, der kann auf den Social-Media-Kanälen des DFB auch vorbeischauen. Wir

verführerisch gut aus Disperadion mit Electrified und nach 9. Für euch Nico Santos mit All Time High. Und auch er ist mit dabei. Dean Lewis, Be Alright.

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12: Radio N am Mittwochmorgen um 9:15. Ein Waldbrand bei Schrobenhausen ist gestern zum Glück noch mal glimpflich verlaufen und der Kultursommer in Pfaffenhofen wirft seine Schatten voraus. Welche Neuerungen es dieses Jahr gibt, haben wir in wenigen Minuten im Programm.
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13: Ich bin Christian Augustin. Schönen guten Morgen. Schneller und einfacher. Bundesbauministerin Verena Huberts will Baugenehmigungen beschleunigen. Entsprechende Reformen im Baurecht möchte das Kabinett heute beschließen. Vorgesehen sind auch härtere Maßnahmen gegen Eigentümer, die ihre Immobilien verfallen oder zu lange leer stehen lassen. In dem Fall sollen Gemeinden anordnen dürfen, dass solche Häuser instand gesetzt werden. Sogar Enteignungen möchte das Kabinett möglich machen. Der Deutsche Gewerkschaftsbund spricht sich gegen höhere Beiträge für Kinderlose im Rahmen der Pflegereform aus. Kinderlose zum wiederholten Mal mit höheren Beiträgen dafür bestrafen zu wollen, dass sie aus welchen Gründen auch immer keine Kinder haben, löst die strukturellen Probleme der Pflegeversicherung absehbar nicht. Das sagte DGB-Vorstandsmitglied Anja Piel dem Redaktionsnetzwerk Deutschland. Nach Meldungen aus Koalitionskreisen denkt Gesundheitsministerin Nina Wagen über einen Beitragszuschlag für Kinderlose um 0,1% nach. Glückspilz gefunden. Der mit 120 Millionen Euro maximal gefüllte Euro-Jackpot ist geknackt. Ein Lottospieler oder eine Tippgemeinschaft aus Tschechien tippte die richtigen Zahlen. Das teilte Westlotto am Abend nach der Ziehung in Helsinki mit. In der zweiten Gewinnklasse durften auch mehrere Gewinner in Deutschland jubeln. Jeweils 4 Millionen Euro gehen nach Nordrhein-Westfalen, Thüringen und zweimal nach Sachsen.
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13: 150 250 Quadratmeter brennende Waldfläche und 40 Feuerwehrleute im Einsatz. Gestern Vormittag hat ein Waldstück zwischen Sandizell und Hörzhausen bei Schrobenhausen gebrannt. Ein Passant wurde auf das Feuer aufmerksam und rief die Einsatzkräfte. Neben der Schrobenhausener Feuerwehr rückten 5 weitere Feuerwehren aus der Umgebung aus. Nach einer Stunde war der Waldbrand gelöscht. Die Vorfreude auf den Kultursommer in Pfaffenhofen steigt. Der soll dieses Jahr noch größer und lebendiger werden. Zwischen dem 12. Juni und dem 2. August dürfen sich Besucherinnen und Besucher auf ein abwechslungsreiches Programm mit rund 40 Veranstaltungen freuen. Neu ist das zweitägige Kunstwochenende Mitte Juni. Dabei wird die Innenstadt zur Ausstellungsfläche. Freuen kann man sich auch auf die beliebten langen Nächte der Kunst und Musik Ende nächsten Monats. Der Vorverkauf für bestimmte Veranstaltungen des Pfaffenhofener Kultursommers läuft bereits.
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2: Schneller Blick auf die A9 Richtung München zwischen Denkendorf und Lenting. Dichter Verkehr, da dauert es momentan ein, zwei Minütchen länger. Das war's. Dort, wo es geht, gute und sichere Fahrt. Aber Oberhand.
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2: Ja, genau. Es wird geblitzt. Und zwar wird geblitzt, wo eigentlich? Ingolstadt, Westparkkreisel, 30er-Zone. Ihr wisst Bescheid. Vielen Dank, Julia, Katharina und viele weitere. Und wenn ihr auch noch was gesehen habt, Staus und Blitzer, die könnt ihr melden jederzeit mit der Radio-Innen-Verkehrshotline 0841 300 und dreimal die 9. Und dann schauen wir uns das Radio-Innen-Wetter doch mal genauer an. Erstmal die aktuellen Temperaturen. Ja, ist schon relativ warm, muss ich sagen. Aktuell 24 Grad am Ingolstädter Hauptbahnhof und auch 24 Grad bei euch in Neuburg, in der oberen Altstadt. Wird natürlich noch heißer, ne? 30 Grad, teils geht auch wieder drüber. Wolken und Sonne, das war's erstmal. Reicht doch auch. Abends und nachts dann klar bei Tiefstwerten bis 12 Grad. Morgen Sonne und Wolken bei immerhin bis zu 25 Grad. Übermorgen, da ist Freitag, da ist es dann einfach nur sonnig bei Maxi-Werten bis 28 Grad. Und den Samstag nehmen wir auch noch mit. Der wird nämlich richtig schön warm. Der wird heiß. 31 Grad und viel Sonne.
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1: Guten Morgen, ich bin's, der Ferry. Und wenn ein Mann einen Mann heiratet, dann ist das heutzutage soweit nichts Besonderes. Außer, ja, du bist Ralf Schumacher. Dann wird es definitiv etwas ganz Besonderes. Und auch noch im Fernsehen übertragen, was da so ansteht und warum sich Bayern-Torjäger Harry Kane über einen goldenen Schuh freuen darf. Hört ihr gleich in der Radio in Promi-Welt. Jetzt aber erstmal für euch Taylor Swift mit Upper Light.
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3: Ralf Schumacher und sein Verlobter Etienne werden am kommenden Wochenende in Saint-Tropez heiraten. Los geht's am Freitag mit einer Willkommensparty in einem Beachclub und mehr als 100 Gäste sind eingeladen. Die begrüßt Ralf alle persönlich mit den Worten: Du willst wissen, wie viel dein Auto wert ist? Nun gut, Grund zum Feiern hat auch Bayern-Star Harry Kane vom FC Bayern. Er darf sich nach dem Gewinn der Meisterschale, des DFB-Pokals und der Torjägerkanone über eine weitere Trophäe freuen. Kane hat jetzt den goldenen Schuh als Europas bester Torschütze gewonnen. Zum zweiten Mal nach 2024. Also hat er endlich ein Paar zusammen. Was will man auch mit einem einzelnen Schuh? Und knallharte Erziehungsregel bei Hollywood-Star Penelope Cruz. Sie hat jetzt erklärt, dass sie ihren Kindern bis 14 Uhr am Tag das Handy verbietet. Aus Langeweile entstehen ihrer Ansicht nach Ideen. Vermutlich ist eine Idee, vor 14 Uhr statt am Handy lieber am Tablet zu hängen.
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0: Radio mit Dean Lewis, Be Alright um 9.19 Uhr. Und Vorsicht, ich habe eine Abstandsmessung für euch. Dank der Susi steht auf der A9 Richtung München, kurz nach dem Parkplatz Barer Weiher. Also die Abstandsmessung, nicht die Susi. Und ey, wenn ihr auch noch was gesehen habt, die Radio in Verkehrshotline. Ist ganz einfach, ist die 0841 300 und dreimal die 9. Wunderschönen guten Morgen.
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0: Radio mit Selena Gomez und Marshmallow. Wolves kommt da raus. 9.28 Uhr in der nächsten halben Stunde. Mehr Hits, mehr Vielfalt. Unter anderem Natalie Imbruglia mit dabei, mit Torn und, was haben wir noch? Alle Farben, Baby Goodbye.
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0: Radio Inner, Mittwochmorgen um 9:30 Uhr und in Berlin wird heute entschieden, und zwar über Reformen im Baurecht. Das Ziel ist ja, die Genehmigungsverfahren zu beschleunigen. Die Bauministerin möchte, dass der Wohnungsbau in Gebieten mit angespannten Märkten künftig Prio vor Natur- und Denkmalschutz bekommt. Außerdem, und das ist heftig, sind härtere Maßnahmen gegen Eigentümer vorgesehen, die ihre Immobilie verfallen lassen. Als letztes Mittel ist da sogar eine Enteignung möglich.
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9: Laufbegeisterte freuen sich schon auf ein großes Event in Geimersheim. Der Termin für den Retzbachlauf in diesem Jahr steht fest. Er ist am Freitag, den 26. Juni. Im vergangenen Jahr gab es mit 630 Läuferinnen und Läufern einen Teilnehmerrekord. So viele waren noch nie am Start. Die Radsportabteilung des TSV Geimersheim hofft heuer wieder auf viele Laufbegeisterte. Es geht auf verschiedene Strecken. Von den ganz Kleinen über Schüler bis hin zu Erwachsenen ist zwischen 7 und 10 Kilometern sicher die richtige dabei. Die Online-Anmeldung ist bereits freigeschaltet. Den Link dazu gibt's auf unserer Internetseite. Furkan Beuratz, Radio in Geimersheim.
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10: Time to say goodbye. Nach der letzten Vorstellung am Sonntagabend wird das große Haus am Stadttheater geschlossen. Der Stadt Ingolstadt fehlen die finanziellen Mittel, um die dringend nötige Sanierung durchzuführen. Nach dem Schlussapplaus wird die komplette Belegschaft des Stadttheaters auf die Bühne gebeten, um sich noch einmal vom Publikum zu verabschieden. Anschließend gibt es eine Abschiedsparty im Foyer. Im Festsaal gibt es noch bis Mitte kommenden Jahres Programm, dann ist auch da endgültig Schluss. Sophia Schläfer, Radio in Ingolstadt.
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0: Um 9.32 Uhr A9 Richtung München zwischen Rastplatz Robach, Ottersried und Dreikolledau. Da ist der Standstreifen blockiert. Da steht ein defekter LKW.
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0: Abstandsmessung, und zwar auf der A9 Richtung München, kurz nach dem Parkplatz Barer Weiher. Wenn ihr noch was habt, ganz egal ob Staus oder Blitzer, einfach mal anrufen oder eine WhatsApp an die 0841 300 und 3x9. Und jetzt wieder mal der erfreuliche Blick aufs Radio in Wetter. Ja, schon einige Wolken unterwegs, aber halt auch immer wieder Sonnenschein. Aktuell so 24 Grad in Ingolstadt am Nordbahnhof. 25 Grad sind schon bei euch in Schrobenhausen am Spargelmuseum. Es geht noch rauf bis auf 30 Grad im Laufe des Tages. Ja, mehr möchte ich zu diesem Tag auch gar nicht sagen. Sonne und Wolken, ne? Abends und nachts dann kaum Wolken, bei Tiefstwerten bis 12 Grad. Morgen Sonne und Wolken, ja, bei immerhin bis zu 25 Grad. Gucken wir doch auch noch auf übermorgen, Freitag. Da wird es einfach nur sonnig bis 28 Grad und mega heiß wird es dann wieder am Samstag. Da wird es sonnig und 31 Grad warm. heiß. Also da auf jeden Fall mal baden gehen oder abkühlen.

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1: Wunderschönen guten Morgen, ich bin's, der Ferri, und mitten in den Pfingstferien. Und wer nicht weg ist, der kann sich auch bei uns austoben. Und zwar einmal quer durch die Region. Die Tipps dazu kommen von uns. Gleich geht's bei uns in den Wald. Jetzt aber erstmal mehr Hits, mehr Vielfalt. Und jetzt geht's erstmal auf den Hügel. Und zwar aufs Schloss auf dem Hügel. Castle on the Hill, Ed Sheeran, jetzt.
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0: So eine geile Stimme hätte ich nicht mal nach einer durchzechten Nacht. Radio Inn mit Clock Clock und Adoya.
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0: Und wir sind heute am äußersten Radio-Inlandrand, an der B13 unten im Süden zwischen Ilm-Münster und Reichertshausen. Da ist Radio-Inn-Lokalreporter Oliver Scholtisek tief, tief im Wald verschwunden.
2: Ausgangspunkt ist die Kapelle Herrenrast. Aus zwei Gründen. Erstens ist es hier wunderschön, zweitens gibt's Parkplätze. Es geht erstmal geradeaus mitten durch den Forst Richtung Landkreis Freising. Vorschlag: den Tieren zuhören und das Waldbaden in seiner schönsten Form genießen. Nach rund 3 Kilometern landet ihr nicht nur am höchsten Punkt mit 500 Metern, sondern auch am Waldrand und an der Landkreisgrenze. Von da habt ihr einen schönen Ausblick quasi auf die andere Seite. Es geht zurück bis nach Reichertshausen, genau die richtige Zeit, um Pause zu machen und einzukehren. Zurück im Schlosswald kommt ihr zur Brautlache, ein Ort mit Geschichte. Ein Marterl erinnert daran, dass hier einst ein Brautpaar in einer Kutsche unterwegs war. Die Kutsche kippte um, der Bräutigam konnte zur Seite abspringen, die Braut fiel in eine Lache. Sagen wir so, die Hochzeit kam nicht zustande, aber dafür ein Ort namens Brautlache. Hier macht der Weg auch einen Knick und führt zurück zum Parkplatz. Kleiner Tipp: das Waldgebiet ist beliebt bei Pilzsammlern. Hier könnt ihr euch also richtig austoben.
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Aktuell einer meiner Lieblingshits hier bei Radio in alle Farben, Baby Goodbye. So, und wenn Kinder in den Ferien aufstehen, vermutlich sind sie jetzt teilweise schon aufgestanden, da machen die sich in der Regel wenig Gedanken, was der Tag so bringt. Wir Eltern hingegen schon, ja, vor allem je länger die Ferien dauern, desto kreativer müssen wir werden, denn die Kinder wollen ja was erleben, ne? 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Und dabei gute Musik mit uns genießen. Das sind Maroon 5 und This Love. Guten Morgen.

0: Bob Marley and the Wailers, Could You Be Loved? Bob Marley passt immer, aber bei so einem Wetter richtige Wonne. Und natürlich auch nach 10 mehr Hits, mehr Vielfalt. Musikalischer Ratschlag von Kamrat, er sagt, umarmt euch selbst, hug yourself. Und auch für euch mit dabei, Maggie Reilly, Every Time We Touch.
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16: 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Viel Geld für die Schule in Arsing, für was der Freistaat jetzt Millionen locker macht, hört ihr um kurz nach 10 natürlich hier bei uns im Programm.
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18: Ich bin Christian Augustin. Bayern will im Bundesrat Änderungen an der geplanten Gesundheitsreform der Bundesregierung durchsetzen. Ziel ist es, zu hohe Belastungen für Haus- und Fachärzte zu verhindern, sagte Gesundheitsministerin Judith Gerlach der Augsburger Allgemeinen. Sonst drohen für Patienten zum Beispiel längere Wartezeiten auf Arzttermine. Gerlach sieht zudem ein großes Einsparpotenzial mit mehr ambulanten Operationen. Bundeswirtschaftsministerin Katharina Reich ist nach China gereist. In Peking sprach sie mit Handelsminister Wang und forderte faire Wettbewerbsbedingungen für deutsche Unternehmen. Firmen in beiden Ländern sollen möglichst vergleichbare Bedingungen haben, so Reiche. Wettbewerb ist uns nicht fremd, sondern bringt uns nach vorn, so die Wirtschaftsministerin. Ein gut gefülltes Programm hat Bundesverteidigungsminister Boris Pistorius in Kanada. Themen mit seinem Amtskollegen sind Sicherheit, Rüstungskooperationen, Hilfe für die Ukraine und die Vorbereitung für den geplanten NATO-Gipfel im Juli. Deutschland will Kanada außerdem als Partner für ein gemeinsames U-Boot-Projekt mit Norwegen gewinnen.
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18: Gute Nachrichten für die kleine Gemeinde Aresing bei Schrobenhausen. Der Freistaat Bayern macht Geld für die dringend notwendige Erweiterung der dortigen Schule locker. Im Rahmen der Hochbauförderung erhält die Grund- und Mittelschule für den Ausbau 1,3 Millionen Euro. Insgesamt schüttet die bayerische Regierung 1,3 Milliarden Euro für mehr als 1.700 Projekte aus.
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19: A9 Nürnberg in Richtung München fahren, zwischen dem Rastplatz Rohrbach-Ottersried und dem Dreieck Holledau ist der Standstreifen blockiert. Da steht ein kaputter LKW. Und nochmal die A9 Richtung München zwischen Denkendorf und Ingolstadt Nord, 1 Kilometer Stau.
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19: Blitzer steht in Ingolstadt im Audi-Kreisel und auf der A9 wird geblitzt, wenn man Richtung München unterwegs ist, kurz nach dem Parkplatz Baraweier.
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19: In Ingolstadt am Volksfestplatz momentan 25 Grad. Auch in Eichstätt-Freiwasser ist es schon schön warm mit 25 Grad und das gleiche auch in Neuburg an der Münz. Auch heute ist man um jeden Windstoß froh. Es wird wieder brütend heiß bei uns mit 30 Grad und stellenweise auch mehr. Dazu Sonne, Sonne, Sonne. Ein paar kleine Wolken ziehen durch und das war's für heute. Der Wettertrend. Morgen und am Freitag gehen die Temperaturen leicht nach unten. Es bleibt aber schön sommerlich. Nur diese große Hitze macht eine Pause.
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2: Familienzeit auf dem Ingolstädter Pfingstvolksfest. Eine schöne Ferienaktion für die Daheimgebliebenen mit verbilligten Preisen für Essen, Getränke und Fahrgeschäfte. Außerdem ist das Marionettentheater um 15 Uhr im Herrnbräufestzelt zu Gast. Gespielt wird der Griffelo. Der Eintritt dazu ist frei. Bluthochdruck, die Volkskrankheit Nummer 1. Über Ursachen, Folgen und Behandlungsmöglichkeiten spricht morgen Abend Dr. Christina Ostermeier und Dr. Astrid Sonntag des Gesundheitszentrums Kösching. Der Vortrag beginnt morgen um 18 Uhr im Tagungszentrum Schloss Kösching in der Krankenhausstraße. Der Eintritt ist frei, Anmeldung ist nicht nötig. Taucht ein in die dunkle Vergangenheit Ingolstadts auf den Spuren von Viktor Frankenstein. Übermorgen am Freitag startet wieder eine Frankenstein-Führung durch die Ingolstädter Altstadt. Ab 21.30 Uhr geht's in die dunkelsten Ecken. Man weiß nie, was da so auf einen lauert. Das ist der perfekte Mix aus Spaß, Unterhaltung und ein bisschen Grusel. Tickets gibt's in der Touristinformation am Rathausplatz oder unter www.frankenstein.in. ABBA-Fans, aufgepasst! Merkt euch jetzt schon mal den 27. Juni. Da gibt es die große Mamma Mia Party in der Eventhalle am Westpark. Von 20 bis 24 Uhr geht ihr mit den größten Hits von der schwedischen Supertruppe auf eine musikalische Zeitreise. Fühlt euch als Teil der Show mit interaktiven Elementen. Zum großen Finale läuft dann Dancing Queen. Tickets gibt es jetzt im Vorverkauf auf der Homepage der Eventhalle.
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14: A9 Nürnberg in Richtung München fahren, zwischen dem Rastplatz Rohrbach, Ottersried und dem Dreieck Holledau ist der Standstreifen blockiert. Da steht ein kaputter LKW.
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14: Auf der A9 Richtung München wird geblitzt, kurz nach dem Parkplatz Barer Weiher eine Abstandsmessung und in Ingolstadt, da steht der Blitzer im Audi-Kreisel.
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17: Auch heute ist man um jeden Windstoß froh. Es wird wieder brütend heiß bei uns mit 30 Grad und stellenweise auch mehr. Dazu Sonne, Sonne, Sonne. Ein paar kleine Wolken ziehen durch und das war's für heute. Der Wettertrend. Morgen und am Freitag gehen die Temperaturen leicht nach unten. Es bleibt aber schön sommerlich. Nur diese große Hitze macht eine Pause.
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2: Ralf Schumacher und sein Verlobter Etienne werden am kommenden Wochenende in Saint-Tropez heiraten. Los geht's am Freitag mit einer Willkommensparty in einem Beachclub und mehr als 100 Gäste sind eingeladen. Die begrüßt Ralf alle persönlich mit den Worten: Du willst wissen, wie viel dein Auto wert ist? Nun gut, Grund zum Feiern hat auch Bayern-Star Harry Kane vom FC Bayern. Er darf sich nach dem Gewinn der Meisterschale, des DFB-Pokals und der Torjägerkanone über eine weitere Trophäe freuen. Kane hat jetzt den goldenen Schuh als Europas bester Torschütze gewonnen. Zum zweiten Mal nach 2024. Also hat er endlich ein Paar zusammen. Was will man auch mit einem einzelnen Schuh? Und knallharte Erziehungsregel bei Hollywood-Star Penelope Cruz. Sie hat jetzt erklärt, dass sie ihren Kindern bis 14 Uhr am Tag das Handy verbietet. Aus Langeweile entstehen ihrer Ansicht nach Ideen. Vermutlich ist eine Idee, vor 14 Uhr statt am Handy lieber am Tablet zu hängen.
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8: Ich bin Joshua Heise. Pro Jahr landen rund 20 Millionen Tonnen Plastik in der Umwelt und gelangen vom Festland über Flüsse bis in die Meere. Eine im Fachjournal One Earth veröffentlichte Studie gibt Aufschluss darüber, was genau die Gewässer vermüllt. Details von Tine Klimach.
9: Das Ergebnis der Studie ist eindeutig. Die größten Verschmutzer der Meere sind vor allem Einwegprodukte. In über 90% der untersuchten Länder gehören Lebensmittelverpackungen, Plastikflaschen sowie Verschlüsse und Deckel zu den drei häufigsten Müllarten. Dahinter folgen Plastiktüten sowie Zigarettenreste.
8: Bayern will im Bundesrat Änderungen an der geplanten Gesundheitsreform der Bundesregierung durchsetzen. Gesundheitsministerin Gerlach hat der Augsburger Allgemeinen gesagt, Ziel sei es, zu große Belastungen für Haus- und Fachärzte zu verhindern. Sonst drohten für Patienten zum Beispiel längere Wartezeiten auf Arzttermine. Gerlach sieht zudem ein großes Einsparpotenzial, wenn ambulante Operationen gefördert werden. Europapokalfinale in Leipzig. Zwischen Crystal Palace aus London und Rayo Vallecano aus Madrid geht's heute Abend in der sächsischen Metropole um den Titel in der Fußball-Conference League. Im Vorfeld ist es zu Fanausschreitungen gekommen. Dabei wurden gestern Abend laut Polizei Möbel in einem Leipziger Restaurant beschädigt.
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10: Mit Christian Augustin. 150 Quadratmeter brennende Waldfläche und 40 Feuerwehrleute im Einsatz. Gestern Vormittag hat ein Waldstück zwischen Sandizell und Hörzhausen bei Schrobenhausen gebrannt. Ein Passant wurde auf das Feuer aufmerksam und rief die Einsatzkräfte. Neben der Schrobenhausener Feuerwehr rückten 5 weitere Feuerwehren aus der Umgebung aus. Nach einer Stunde war der Waldbrand gelöscht.
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11: A9 Nürnberg in Richtung München fahrend, zwischen dem Rastplatz Rohrbach-Ottersried und dem Dreieck Holledau steht immer noch ein kaputter LKW, der Standstreifen ist hier blockiert. Und nochmal die A9, diesmal München Richtung Nürnberg, zwischen Manching und Ingolstadt Süd ist nach einem Unfall der Standstreifen blockiert.
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11: Auf der A9 steht eine Abstandsmessung. Auf der A9 Richtung München fahrend findet gerade eine Abstandsmessung statt, und zwar kurz nach dem Parkplatz Barer Weiher. Und in Ingolstadt steht ein Blitzer im Audi-Kreisel.
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11: Jetzt schon warme 27 Grad in Ingolstadt gemessen am Neuen Schloss. In Schrobenhausen am Spargelmuseum ebenfalls 27 Grad und auch im Pfaffenhofen auf dem Hauptplatz 27 Grad. Mögen die Deos eure Arbeitskollegen heute einen guten Job leisten. Es wird auch heute wieder brütend heiß mit 30 Grad und mehr bei uns in der Region. Dazu Sonne satt und kaum eine Wolke. Der Wettertrend. Die Temperaturen sinken leicht, aber es bleibt sommerlich bei uns. Nur die große Hitze gönnt sich und uns auch mal eine Pause. Dazu bleibt es aber sonnig und schön.
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12: A9 München Richtung Nürnberg fahren. Zwischen Langenburg und dem Rastplatz Barer Weiher Ost. Ein Unfall. Achtung, hier liegen noch Fahrzeugteile auf der Fahrbahn verstreut. Der Standstreifen ist blockiert. Und nochmal die A9 Nürnberg in Richtung München fahren. Zwischen dem Rastplatz Rohrbach-Ottersried und dem Dreieck Holledau ist der Standstreifen blockiert. Da steht ein kaputter Brummi.
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12: In Ingolstadt steht der Blitzer im Audi-Kreisel.
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12: Mögen die Deos, eure Arbeitskollegen, heute einen guten Job leisten. Es wird auch heute wieder brütend heiß mit 30 Grad und mehr bei uns in der Region. Dazu Sonne satt und kaum eine Wolke. Der Wettertrend. Die Temperaturen sinken leicht, aber es bleibt sommerlich bei uns. Nur die große Hitze gönnt sich und uns auch mal eine Pause. Dazu bleibt es aber sonnig und schön.
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1: Bei uns wird heute weiter geschwitzt bei teilweise über 30 Grad. Und damit ist es bei uns in der Region sogar heißer als auf Mallorca. In der Hauptstadt Palma liegen die Temperaturen heute in Anführungsstrichen nur bei 27 Grad. Dazu weht ein laues Lüftchen. Das Mittelmeer ist übrigens gerade im Küstenbereich von Palma rund 20 Grad warm. An der Ostseeküste liegt die polnische Hafenstadt Danzig. Und während wir hier an der Donau hochsommerliche Temperaturen haben, genießt man in Danzig Frühlingswetter mit Sonnenschein und angenehmen 17 Grad. Noch frischer ist es dagegen in Finnland. In der Hauptstadt Helsinki braucht man heute durchaus eine Jacke. Heute bewölkt bei nur 13 Grad und da fällt auch etwas Regen. Auf der griechischen Insel Korfu ist inzwischen auch schon mehr Sommer als Frühling. Und kaum eine Wolke heute über der bergigen kleinen Insel zu sehen. In Korfu Stadt werden es heute 26 Grad.
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10: Ich bin Joshua Heise. 13 Jahre Haft für Daniela Klette. Die frühere RAF-Terroristin ist vor dem Landgericht Verden des schweren Raubes, Verstößen gegen Waffengesetze und anderer Straftaten schuldig gesprochen worden. Es sei erwiesen, dass die Angeklagte mit ihren Komplizen Burkhard Garweg und Ernst Volker Staub Geldtransporter und Supermärkte überfallen habe, hieß es zur Begründung. Die beiden Männer sind weiter flüchtig. Wegen eines schweren Lastwagenunfalls ist die A3 bei Wörth an der Donau in Richtung Regensburg voll gesperrt worden. Ein Sattelzug war auf ein Sicherungsfahrzeug der Autobahnmeisterei aufgefahren. Durch den Aufprall haben beide Fahrzeuge einen Totalschaden. Der LKW-Fahrer wurde verletzt, ein Rettungshubschrauber kam zum Einsatz. Warum es zu dem Unfall kam, muss noch geklärt werden. Die deutsche Fußballnationalmannschaft startet heute in die WM-Vorbereitung. Bundestrainer Julian Nagelsmann versammelt in Herzogenaurach seinen Kader für das Turnier in den USA, Mexiko und Kanada. Das erste Training für die DFB-Auswahl um Kapitän Joshua Kimmich und Torwartrückkehrer Manuel Neuer steht morgen an. Heute gibt's zunächst ein Team-Meeting und Werbeaufnahmen.
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11: A9 München Richtung Nürnberg zwischen Ingolstadt Nord und Denkendorf, 1 Kilometer stockender Verkehr.
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11: In Eichstätt wird geblitzt, in der Industriestraße auf Höhe der Baustelle.
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11: In Ingolstadt-Kotau momentan 28 Grad, in Schrobenhausen am Pergerplatz knappe 29 Grad und in Eichstätt am Jura-Museum 28 Grad. Auch heute ist man um jeden Windstoß froh. Es wird wieder brütend heiß bei uns mit 30 Grad und stellenweise auch mehr. Dazu Sonne, Sonne, Sonne. Ein paar kleine Wolken ziehen durch und das war's für heute. Der Wettertrend. Morgen und am Freitag gehen die Temperaturen leicht nach unten. Es bleibt aber schön sommerlich. Nur diese große Hitze macht eine Pause.

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1: Trotz Hitze, unsere Lokalreporter haben die wichtigsten Themen aus eurer Region für euch zusammengesammelt. Darüber sprechen wir gleich.
2: Was bringt noch mehr Glück als ein Kaminkehrer? Ganz einfach über 50 davon auf einmal. Die strampeln aktuell für den guten Zweck quer durch Deutschland. Wem sie damit ein Lächeln ins Gesicht zaubern wollen und wann die Truppe bei uns in Ingolstadt vorbeifährt, das klären wir gleich hier bei Radio Inn.
1: Und dazu gibt's musikalische Erfrischung aus den coolen 90ern. The Rembrandts mit Just the Way It Is und davor ein Hit von heute, der klingt wie ein Aperol-Spritz mit extra viel Eiswürfeln. Olivia Dean mit Man I Need. Fröhliches Schwitzen.

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2: Schwarzer Zylinder, rußiges Gesicht. Schornsteinfeger bringen ja angeblich Glück. Diese Woche ist da definitiv was Wahres dran. Über 50 Kaminkehrer sind bei der sogenannten Glückstour unterwegs. Für sie geht's gerade quer durch Deutschland mit dem Ziel, so viele Spenden sammeln wie nur möglich. Die kommen dann schwerkranken Kindern und ihren Familien zugute. Warum sich die Jungs und Mädels so sehr ins Zeug legen, erklärt Kaminkehrer Thomas Forster.
3: Wir haben jetzt bei uns im Organisationsteam einen dabei, der ist jetzt ausgefallen, weil der Enkel erkrankt ist. Jeder hat vielleicht im Bekanntenkreis einen, dem wo es ähnlich so geht. Es ist egal, ob das Kind halt einen Krebs hat oder ob das Kind halt blind ist. Wir wollen dafür sorgen, dass die Kinder ein Lächeln mal wieder kriegen.
2: Ein richtig starkes Ziel, und damit das auch erreicht wird, sind die Kaminkehrer natürlich auf ordentlich Unterstützung angewiesen.
3: Wenn der eine oder andere sagt, ich mag da kleine Spende oder was loswerden, einfach an Kaminkehrer mitgeben. Man kann natürlich auch direkt an die Glückstour spenden. Es gibt einen Kaminkehrerstand, da werden auch Glückseisen und Glücksbringer verkauft. Jederzeit einfach der Hege, dann halt planen wir das oder organisieren das.
2: Diesen Sonntag führt die Route nach Ingolstadt mit buntem Rahmenprogramm für die ganze Familie ab 14 Uhr auf dem Rathausplatz. Wer zusätzlich noch ein Zeichen setzen möchte, der schnappt sich einfach sein eigenes Rad und begleitet die Kaminkehrer auf den allerletzten Metern ab den Stadtwerken gemeinsam ins Ziel.
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14: Ich bin Christian Augustin. Eine Druckerpresse und ein Gerüst sind gestern bei gleich zwei Betriebsunfällen in unserer Region einer Frau und einem Mann zum Verhängnis geworden. Am Vormittag geriet in Wollenzach eine 47-Jährige mit drei Fingern in eine Druckerpresse. Sie wurde von der Feuerwehr befreit und kam mit Quetschungen und Knochenbrüchen per Hubschrauber ins Krankenhaus. Am Nachmittag stürzte ein ebenfalls 47 Jahre alter Arbeiter in Neuburg vom Gerüst an einem Mehrfamilienhaus. Der Mann landete gut zwei Meter tief auf dem Boden und wurde schwer verletzt. Die Polizei prüft nun die Arbeitssicherheit am Gerüst. Gute Nachrichten für die kleine Gemeinde Aressing bei Schrobenhausen. Der Freistaat Bayern macht Geld für die dringend notwendige Erweiterung der dortigen Schule locker. Im Rahmen der Hochbauförderung erhält die Grund- und Mittelschule für den Ausbau 1,3 Millionen Euro. Insgesamt schüttet die bayerische Regierung 1,3 Milliarden für mehr als 1.700 Projekte aus. Die Vorfreude auf den Kultursommer in Pfaffenhofen steigt. Der soll dieses Jahr noch größer und lebendiger werden. Zwischen dem 12. Juni und dem 2. August dürfen sich Besucherinnen und Besucher auf ein abwechslungsreiches Programm mit rund 40 Veranstaltungen freuen. Neu ist das zweitägige Kunstwochenende Mitte Juni. Dabei wird die Innenstadt zur Ausstellungsfläche. Freuen kann man sich auch auf die beliebten langen Nächte der Kunst und Musik Ende nächsten Monats. Der Vorverkauf für bestimmte Veranstaltungen des Pfaffenhofener Kultursommers läuft bereits. 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
15: Momentan keine Meldungen.
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15: In Eichstätt wird geblitzt, in der Industriestraße auf Höhe der Baustelle.
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15: Auch heute ist man um jeden Windstoß froh. Es wird wieder brütend heiß bei uns mit 30 Grad und stellenweise auch mehr. Dazu Sonne, Sonne, Sonne. Ein paar kleine Wolken ziehen durch und das war's für heute. Der Wettertrend. Morgen und am Freitag gehen die Temperaturen leicht nach unten. Es bleibt aber schön sommerlich. Nur diese große Hitze macht eine Pause.

Mit Treffpunkt Mittag geht's durch diesen heißen Mittwoch und Grüße gehen raus an alle, die bei 30 Grad und mehr sich einen abhusten und Halsschmerzen haben, sich an der Klimaanlage oder dem Ventilator verkühlt haben, ja, statt kalten Drink in der Hand jetzt einen warmen Tee schlürfen müssen. Aber seht es positiv, warmer Tee kühlt uns mehr als kaltes Wasser. Tatsächlich, mag man gar nicht glauben, aber warmer Tee kühlt unseren Körper von innen. Also die Wärme signalisiert nämlich dem Körper, dass er Energie abbauen muss. Das heißt, man beginnt gleich zu schwitzen und wenn dieser Schweiß dann verdunstet, hat man eine natürliche Abkühlung. Ab mit warmem Tee, Eiskaffee oder Zitronenwasser. Kommt uns gut durch diesen heißen Tag. Wir liefern euch zur Erfrischung mehr Hits, mehr Vielfalt.

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4: Ich bin Joshua Heise. Bauen soll einfacher und unkomplizierter werden. Dafür hat das Bundeskabinett eine Änderung des Baugesetzbuches auf den Weg gebracht. Demnach soll in Gebieten mit angespannten Wohnungsmärkten künftig mehr auf Wohnungsbau als auf Natur- und Denkmalschutz gesetzt werden. Auch sollen Eigentümer, die ihre Immobilien verfallen lassen, härter bestraft werden. Die Lufthansa hat ihren Kunden versichert, sie müssen im Sommer keine Flugausfälle befürchten, weil zu wenig Kerosin da ist. An allen 6 europäischen Drehkreuzen sowie an anderen Flughäfen gäbe es keine Anzeichen dafür, dass die Treibstoffversorgung gefährdet sei, hieß es. Ausbleibende Lieferungen durch die Straße von Hormuz würden durch Importe aus den USA und Afrika kompensiert. Das Landgericht Verden hat die frühere RAF-Terroristin Daniela Klette zu 13 Jahren Gefängnis verurteilt. Die 67-Jährige hat nach Auffassung der Richter mit ihren mutmaßlichen Komplizen Burkhard Garwig und Ernst Volker Staub Geldtransporter und Supermärkte überfallen. Dabei soll das Trio mehr als 2 Millionen Euro erbeutet haben. Nach den beiden Männern wird weiter gefahndet.
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5: Keine Meldungen von den Straßen, schaut gut aus.
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5: In Eichstätt steht ein Blitzer, und zwar hier in der Industriestraße auf Höhe der Baustelle.
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5: In Ingolstadt am Kreuztor 29 Grad, auch im Pfaffenhofen am Eisstadion 29 Grad und in Neuburg im Brandlbad, da ist heute bestimmt auch wieder so richtig viel los. Hier momentan auch heiße 29 Grad. Mögen die Deos eure Arbeitskollegen heute einen guten Job leisten. Es wird auch heute wieder brütend heiß mit 30 Grad und mehr bei uns in der Region. Dazu Sonne satt und kaum eine Wolke. Der Wettertrend. Die Temperaturen sinken leicht, aber es bleibt sommerlich bei uns. Nur die große Hitze gönnt sich und uns auch mal eine Pause. Dazu bleibt es aber sonnig und schön.
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1: Sonnig, heiß und gut informiert. Auch bei 30 Grad und mehr sind unsere Lokalreporter bei euch in der Region unterwegs. Und das ist gleich unser Thema.
2: Nicht mehr lange, dann geht's los. Da fiebern wir alle mit der deutschen Fußballnationalmannschaft mit. Die Weltmeisterschaft steht vor der Tür. Auch ein Ex-Profi wie Stefan Effenberg wird dann zum ganz normalen Fußballfan.
3: Und das dann einfach genießen bei vielleicht einer Bratwurst oder wie auch immer. Also so wie das eigentlich jeder in Deutschland, glaube ich, macht.
2: Allerdings besitzt er ein wenig mehr Fußball-Sachverstand. Wir haben die FC Bayern-Legende interviewt und gefragt, was er vom Kader und dem Comeback von Manuel Neuer hält. Die Antworten gibt's gleich hier bei Radio Inn.
1: Dankeschön und bis dahin gönnen wir uns Erfrischung. Was Spritziges aus den 90ern hört ihr gleich. Die Spin Doctors mit Two Princes. Direkt nach heißem Sound von The Weeknd. Dancing in the Flames kriegt ihr jetzt.

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2: Jetzt wird's langsam ernst für die deutsche Fußballnationalmannschaft. Trainer Julian Nagelsmann empfängt seine Jungs heute im Trainingslager in Herzogenaurach. Nominiert wurden die Spieler bereits in der vergangenen Woche. Auch Ex-Bayern-Spieler Stefan Effenberg haben wir vor kurzem im Radio in Interview gefragt, was er denn von den Entscheidungen des Nationaltrainers hält. Für ihn macht die Kaderzusammenstellung prinzipiell Sinn.
3: Die einzige negative Sache ist vielleicht Ginter, der sportlich eigentlich verdient hätte. Leider ist das dieser sogenannte Härtefall. Ihn hat es getroffen. Nochmal, er hätte es verdient sportlich, aber irgendwann musst du dich entscheiden. Und alle anderen Entscheidungen sind irgendwie auch nachvollziehbar, auch logisch. Natürlich die Diskussionen jetzt über Neuer und Baumann und hin und her birgt ein gewisses Risiko, finde ich. Ich hoffe, dass sie diese Diskussion schnell ersticken können, was ich aber vom Gefühl her nicht glaube.
2: Denn zu Torwart Manuel Neuer, der neuen alten Nummer 1 im Tor der Deutschen, da hat Effenberg eine ganz klare Meinung.
3: Viele sagen nach wie vor die richtige Entscheidung, ja. Aber auch er hat in den letzten Wochen Wackler drin gehabt, war nicht so unangefochten. Aber auch klar, er ist nach wie vor der beste deutsche Torhüter. Ist aber dann im Umkehrschluss auch ein bisschen Armutszeugnis für den deutschen Fußball, also auf der Torhüterposition, dass ein über 40-Jähriger den Jungs da den Platz wegschnappt.
2: Stefan Effenberg schon immer ein Freund der klaren Worte. Den Titel traut er der deutschen Nationalmannschaft nicht zu. Für ihn absolute Titelfavoriten Frankreich oder Spanien. Wir werden sehen.
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8: Ich bin Christian Augustin. Eine Druckerpresse und ein Gerüst sind gestern bei gleich zwei Betriebsunfällen in unserer Region einer Frau und einem Mann zum Verhängnis geworden. Am Vormittag geriet in Wollenzach eine 47-Jährige mit drei Fingern in eine Druckerpresse. Sie wurde von der Feuerwehr befreit und kam mit Quetschungen und Knochenbrüchen per Hubschrauber ins Krankenhaus. Am Nachmittag stürzte ein ebenfalls 47 Jahre alter Arbeiter in Neuburg vom Gerüst an einem Mehrfamilienhaus. Der Mann landete gut zwei Meter tief auf dem Boden und wurde schwer verletzt. Die Polizei prüft nun die Arbeitssicherheit am Gerüst. Gute Nachrichten für die kleine Gemeinde Aressing bei Schrobenhausen. Der Freistaat Bayern macht Geld für die dringend notwendige Erweiterung der dortigen Schule locker. Im Rahmen der Hochbauförderung erhält die Grund- und Mittelschule für den Ausbau 1,3 Millionen Euro. Insgesamt schüttet die bayerische Regierung 1,3 Milliarden für mehr als 1.700 Projekte aus. Die Vorfreude auf den Kultursommer in Pfaffenhofen steigt. Der soll dieses Jahr noch größer und lebendiger werden. Zwischen dem 12. Juni und dem 2. August dürfen sich Besucherinnen und Besucher auf ein abwechslungsreiches Programm mit rund 40 Veranstaltungen freuen. Neu ist das zweitägige Kunstwochenende Mitte Juni. Dabei wird die Innenstadt zur Ausstellungsfläche. Freuen kann man sich auch auf die beliebten langen Nächte der Kunst und Musik Ende nächsten Monats. Der Vorverkauf für bestimmte Veranstaltungen des Pfaffenhofener Kultursommers läuft bereits. 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
9: A9 Nürnberg in Richtung München fahren. Zwischen dem Kreuz Neufahren und Eching, Achtung, liegen gleich mehrere Plastikteile verteilt.
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9: Blitzer steht in Ingolstadt, unseren Herren, und in Eichstätt in der Industriestraße wird auf Höhe der Baustelle geblitzt.
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9: Mögen die Deos, eure Arbeitskollegen, heute einen guten Job leisten. Es wird auch heute wieder brütend heiß mit 30 Grad und mehr bei uns in der Region. Dazu Sonne satt und kaum eine Wolke. Der Wettertrend. Die Temperaturen sinken leicht, aber es bleibt sommerlich bei uns. Nur die große Hitze gönnt sich und uns auch mal eine Pause. Dazu bleibt es aber sonnig und schön.

Treffpunkt Mittag an diesem heißen Mittwoch. Sommerhitze in den Pfingstferien. Ab morgen ist es nicht mehr ganz so heiß bei uns, aber es bleibt sommerlich. Also perfekt für einen kleinen Ferienausflug. Auch mal raus und was anderes angucken. Erfrischung garantiert kriegt ihr im Altmühlsee. Ihr könnt hier baden, segeln oder auch surfen. Auch immer schön, gerade mit kleinen Kindern, der große Brombachsee bei Nürnberg. Rund um den See könnt ihr campen und es gibt tolle Spielplätze. Auch immer schön, ein Ausflug zur Augsburger Puppenkiste. Die spielen gerade die ganzen Kinderklassiker rauf und runter. Räuber Hotzenplotz, den kleinen Wassermann und so weiter. Und jetzt habe ich noch was für Abenteuerlustige. Der Waldseilgarten Höllschlucht. Der Waldseilgarten bietet Kindern Sport, Spiel und Spaß mit vielen Aktivitäten. Also zum Beispiel Klettern zwischen den Baumwipfeln. Es gibt verschiedene Parcours. Bogenschießen könnt ihr, balancieren auf dem Slackline-Parcours. Alles Mögliche, Hauptsache austoben draußen in der Natur. Oder ihr genießt einfach das schöne Sommerwetter hier bei uns in der Region. Wir liefern euch dazu mehr Hits, mehr Vielfalt. Weiter geht's an diesem heißen Mittwoch.

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8: Ich bin Joshua Heise. Ein Abzug von 5000 US-Soldaten, wie ihn US-Präsident Trump angekündigt hat, könnte Deutschland bis zu 2500 Jobs kosten. Eine Studie des ZEW Mannheim und der Uni Köln hat errechnet, dass pro abgezogenem Soldaten eine halbe Vollzeitstelle verloren geht. Basis der Studie ist der Truppenabzug in den 90ern, als nach dem Ende des Kalten Krieges 200.000 US-Soldaten Deutschland verließen. Die Folgen könnten Jahrzehnte andauern. Das Bundeskabinett hat eine Neufassung des Baugesetzbuchs beschlossen. Planungsverfahren sollen digitalisiert, verkürzt und für Bürgerinnen und Bürger durchsichtiger werden. Außerdem sollen Kommunen mehr Handhabe gegen sogenannte Schrottimmobilien bekommen. Wenn Eigentümer Gebäude verwahrlosen lassen, können sie im schlimmsten Fall sogar enteignet werden. Außerdem hat sich das Kabinett mit Parkinson beschäftigt. Die unheilbare Nervenkrankheit kann durch Pestizide verursacht werden. Deshalb wird sie jetzt per Verordnung in die Liste der Berufskrankheiten aufgenommen. Ein Ärzteausschuss hatte den Schritt empfohlen. Der Deutsche Bauernverband war gegen die Einstufung, unter anderem, weil er höhere Beiträge zur Unfallversicherung befürchtet. Etwa 400.000 Menschen in Deutschland sind an Parkinson erkrankt. Das Handelsabkommen zwischen der EU und den USA hat eine weitere Hürde genommen. Laut einer Mitteilung der EU-Ratspräsidentschaft stimmten alle 27 Mitgliedstaaten dafür, Importzölle auf zahlreiche US-Waren abzuschaffen. Dadurch soll US-Präsident Trump beschwichtigt werden, denn dieser hatte zuvor mit höheren Zöllen auf Autos und andere Produkte gedroht. Das EU-Parlament muss noch zustimmen.
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9: Kurz nach zwei am Mittwoch, ganz normaler Verkehr auf den Straßen. Gute Fahrt euch.
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10: Blitzer steht in Ingolstadt, unseren Herren, und in Eichstätt in der Industriestraße wird auf Höhe der Baustelle geblitzt.
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10: In Ingolstadt-Kotau momentan 30 Grad, auch in Schrobenhausen am Perkerplatz 30 Grad und in Eichstätt am Jura-Museum auch da momentan sehr heiße 30 Grad. Ja, heute ist fröhliches Schwitzen angesagt. Heute Nachmittag bleibt es einfach so heiß mit 30 Grad und zum Teil auch drüber. Ansonsten heute Sonnenschein pur und kaum eine Wolke. Der Wettertrend. Morgen und am Freitag lässt die große Hitze ein bisschen nach, aber die Temperaturen bleiben auf jeden Fall sommerlich. Richtung Wochenende kann es auch mal das ein oder andere kleine Hitzegewitter geben.
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2: Familienzeit auf dem Ingolstädter Pfingstvolksfest. Eine schöne Ferienaktion für die Daheimgebliebenen mit verbilligten Preisen für Essen, Getränke und Fahrgeschäfte. Außerdem ist das Marionettentheater um 15 Uhr im Herrnbräufestzelt zu Gast. Gespielt wird der Griffelo. Der Eintritt dazu ist frei. Bluthochdruck, die Volkskrankheit Nummer 1. Über Ursachen, Folgen und Behandlungsmöglichkeiten spricht morgen Abend Dr. Christina Ostermeier und Dr. Astrid Sonntag des Gesundheitszentrums Kösching. Der Vortrag beginnt morgen um 18 Uhr im Tagungszentrum Schloss Kösching in der Krankenhausstraße. Der Eintritt ist frei, Anmeldung ist nicht nötig. Taucht ein in die dunkle Vergangenheit Ingolstadts auf den Spuren von Viktor Frankenstein. Übermorgen am Freitag startet wieder eine Frankenstein-Führung durch die Ingolstädter Altstadt. Ab 21.30 Uhr geht's in die dunkelsten Ecken. Man weiß nie, was da so auf einen lauert. Das ist der perfekte Mix aus Spaß, Unterhaltung und ein bisschen Grusel. Tickets gibt's in der Touristinformation am Rathausplatz oder unter www.frankenstein.in. ABBA-Fans, aufgepasst! Merkt euch jetzt schon mal den 27. Juni. Da gibt es die große Mamma Mia Party in der Eventhalle am Westpark. Von 20 bis 24 Uhr geht ihr mit den größten Hits von der schwedischen Supertruppe auf eine musikalische Zeitreise. Fühlt euch als Teil der Show mit interaktiven Elementen. Zum großen Finale läuft dann Dancing Queen. Tickets gibt es jetzt im Vorverkauf auf der Homepage der Eventhalle.
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13: Ihr habt freie Fahrt, wir haben momentan keine Meldungen.
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13: Blitzer steht in Ingolstadt, unseren Herren, und in Eichstätt in der Industriestraße wird auf Höhe der Baustelle geblitzt.
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13: Ja, heute ist fröhliches Schwitzen angesagt. Heute Nachmittag bleibt es einfach so heiß mit 30 Grad und zum Teil auch drüber. Ansonsten heute Sonnenschein pur und kaum eine Wolke. Der Wettertrend. Morgen und am Freitag lässt die große Hitze ein bisschen nach, aber die Temperaturen bleiben auf jeden Fall sommerlich. Richtung Wochenende kann es auch mal das ein oder andere kleine Hitzegewitter geben.
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16: Radio Inn hier, es ist Mittwochnachmittag und das aktuelle Wetter schlägt sich langsam aber sicher auch in den Schlagzeilen nieder. Im positiven Sinne, weil es gibt eine erste wirklich sehr, sehr positive Bilanz fürs Brandlbad in Neuburg. Wen mag's wundern beim aktuellen Wetterchen, dass die Leute sich abkühlen wollen? Und negativ aber auch, so gab's zum Beispiel bei Schrobenhausen schon den ersten kleineren Waldbrand. Alles, was wichtig ist an diesem Mittwoch bei uns hier in der Region, für euch in den Regionalnachrichten. Um halb.
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17: Ich bin Dominik Schweiger. Für Verhütung ohne Hormone könnte es bald eine neue

0: Lösung geben, und zwar bei Männern. Das interdisziplinäre Forschungsprojekt ContraPur will eine sichere, reversible Methode entwickeln, die den Spermientransport im Hoden blockiert, ohne dauerhafte Auswirkungen auf die Fruchtbarkeit. Der Bund fördert das Projekt 3 Jahre lang mit 3 Millionen Euro. Die Bundesregierung will die Abwehr von Cyberangriffen deutlich stärken. Das Kabinett hat dazu einen Gesetzentwurf beschlossen. So sollen die Behörden wie zum Beispiel Polizei oder BKA mehr Befugnisse bekommen. Bundesinnenminister Dobrindt.
1: Wir stellen fest, dass wir zunehmend professionellen Angriffen ausgesetzt sind, die auch ein wesentlicher Teil der hybriden Bedrohungen darstellen.
0: Cyberangriffe würden zur Spionage eingesetzt, aber auch um unsere Gesellschaft zu destabilisieren, so der CSU-Politiker. Nach einem Nachbarschaftsstreit in München-Neuperlach hat die Polizei kurzzeitig den U-Bahn-Verkehr gestoppt. Ein 47-Jähriger soll seinen Nachbarn mit einer Machete bedroht und geflüchtet sein. Nach einer Fahndung haben Beamte ihn am U-Bahnhof Therese-Giese-Allee gestellt und festgenommen. Eine Machete haben sie bei ihm nicht gefunden. Europapokalfinale in Leipzig. Zwischen Crystal Palace aus London und Rayo Vallecano aus Madrid geht's heute Abend in der sächsischen Metropole um den Titel in der Fußball Conference League. Im Vorfeld ist es zu Fanausschreitungen gekommen. Dabei wurden gestern Abend laut Polizei Möbel in einem Leipziger Restaurant beschädigt.
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3: Und jetzt ist es 2:02 mit der B13 südliche Ringstraße, Schillerstraße in Ingolstadt. Wegen den Brückenbauarbeiten aktuell 5 Minuten mehr Fahrtrichtung Goethestraße. Egal wo ihr unterwegs seid, ich hoffe die Klimaanlage läuft, tut ihren Dienst und ihr kommt gut und sicher an. Wenn ihr Stau oder Blitzer seht, die wir noch nicht melden, dann anrufen oder WhatsApp schicken an die Radio in Verkehrshotline 0841 303 mal die 9. Radio in Wetter und der Mittwoch macht heute nochmal auf Hochsommer. Ja, viel Sonne, ordentlich Wärme und später höchstens ein paar Wolken als Deko zwischendrin bei Temperaturen um 31 Grad in Hohenwart und 30 Grad in Stammheim. Morgen das Ganze ähnlich wie heute mit viel Sonnenschein, aber nicht mehr ganz so heiß. Maximaltemperaturen zwischen 25 und 28 Grad. Der Radio in Wetter Trend. Es geht hochsommerlich weiter, nochmal einen Zacken wärmer am Freitag mit nahezu ungetrübtem Sonnenschein und 28 bis 30 Grad.
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3: Einen schönen Mittwochnachmittag zusammen und Weltmeister werden. Ja, Julian Nagelsmann hat dieses Ziel schon nach dem EM-Aus ausgegeben. Heute ist die konkrete Mission in Herzogenaurach gestartet am Mittag. Welche Fragen der Bundestrainer bis zum ersten WM-Spiel in etwas mehr als 2 Wochen noch beantworten muss, da sprechen wir drüber nach. 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Gleich mit Britney Spears, Sometimes. Und hier ist Miles Smith, hier ist Stargazing bei Radio Inn.

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1: Human Rag and Bone Man um 3:15. Das ist Radio Inn am Mittwoch. Am Mittag ist für die deutsche Fußballnationalmannschaft die Mission Weltmeistertitel in Herzogenaurach gestartet.
2: Dir gefällt euch die Aussage, gell? Da werden die Augen alle groß. Wahnsinn. Was soll ich jetzt sagen, dass wir in der Vorrunde ausscheiden? Natürlich wollen wir Weltmeister werden, ist
1: ja
2: klar.
1: Ja, das hat der Bundestrainer vor knapp 2 Jahren gesagt, nach dem EM aus. Und Julian Nagelsmann bleibt dabei. Das Ziel ist der WM-Titel. In Herzogenaurach trifft sich das komplette Team seit heute Mittag zum Trainingslager. Thomas Bremser aus der Radio Inn Sportredaktion.
3: Schönen guten Tag.
1: Was sind denn noch die größten Baustellen für den Bundestrainer, die er in dieser Woche anpacken will?
3: Ja, es dürfte vor allem darum gehen, mal eine Startelf zu finden für die WM. Da hat Nagelsmann bislang sehr viel experimentiert, auch natürlich, weil Spieler immer wieder verletzt waren. Aber hier wäre es schon gut, dass sich die Mannschaft auch im Training mal einspielen kann. Vor allem die doch recht wackelige Abwehr. Und natürlich die Torwartfrage wird uns beschäftigen. Manuel Neuer soll die Nummer 1 sein, hat aber noch Probleme mit der Wade. Gut möglich, dass deshalb Oliver Baumann bei den 2 Testspielen noch im Tor stehen wird. Interessant wird sein, wie die beiden mit der Situation umgehen werden.
1: Wie sieht dann der weitere Fahrplan bis zur WM in 2 Wochen aus?
3: Ja, nach den paar Tagen in Herzogenaurach geht Samstag kurz nach Frankfurt. Da wird die Mannschaft dann das Champions-League-Finale zusammengucken. Am Sonntag der letzte Test in Deutschland. In Mainz gegen Finnland. Montagvormittag können Fans dann nochmal beim Training zugucken in Frankfurt. Und am Dienstag geht es dann los in die USA. Dort hat das Team am Samstag nochmal einen Test gegen den Gastgeber in Chicago und zieht dann ins WM-Quartier nach North Carolina. Also alles dicht getaktet, keine Zeit mehr für Urlaub und Freizeit und Familie. Jetzt zählt nur die WM.
1: Jetzt beginnt also der WM-Feinschliff und wenn Deutschland wirklich ganz oben angreifen will, sollte in Herzogenaurach möglichst schnell mehr entstehen als einfach nur gute Laune im Trainingslager.
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0: Faded Love von Leonie, das ist Radio in um 3 Minuten vor 4:30. Heute am, habe ich vorhin erst gelesen, Welttag des Purzelbaums. Ja, wenn ich das früher gewusst hätte, hätte ich gestern schon mit den Dehnübungen dazu angefangen. Mehr Hits, mehr Vielfalt haben wir in der kommenden halben Stunde für euch mit den 80ern. Taylor Dainey, Tell It to My Heart und Mark Forster. Ein Lied bei Radio in. Schönen Nachmittag.
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0: Und jetzt ist es 15.30 Uhr, 3:30.
9: Mit Kerstin Schulz. Zwei Randalierer haben gestern Abend die Polizei in Eichstätt und in Ingolstadt beschäftigt. In Eichstätt löste ein betrunkener 46-Jähriger mit seinem aggressiven Verhalten mehrere Einsätze nacheinander aus, beleidigte Kunden in einem Verbraucher- und in einem Supermarkt. Außerdem ließ der Italiener seine Wut an den Polizisten aus, trat einem Beamten mehrfach gegen das Bein und wurde in Gewahrsam genommen. In Ingolstadt wurde gegen 19 Uhr eine laut herumschreiende Person vor der Franziskanerkirche gemeldet. Ein 44-Jähriger betrunkener Mazedonier wollte keine Ruhe geben, beleidigte die Polizisten und leistete Widerstand. Ein Alkoholtester gab einen Wert von 1,2 Promille. Beide Männer müssen sich jetzt wegen verschiedenster Straftaten verantworten. Kurzen Prozess hat die Bundespolizei gestern Mittag nach einem Vorfall im Regionalzug nach Ingolstadt gemacht. Beim Einsteigen am Münchner Hauptbahnhof grapschte ein Mann einer Frau an den Hintern. Die 33-Jährige ließ sich das nicht gefallen und verständigte während der Fahrt die Polizei. Die Beamten nahmen den mutmaßlichen Täter am Hauptbahnhof in Ingolstadt in Empfang. Der 46-Jährige wurde vernommen, das Opfer erstattete Anzeige wegen sexueller Belästigung. Gute Nachrichten für die kleine Gemeinde Aresing bei Schrobenhausen. Der Freistaat Bayern macht Geld für die dringend notwendige Erweiterung der dortigen Schule locker. Im Rahmen der Hochbauförderung erhält die Grund- und Mittelschule für den Ausbau 1,3 Millionen Euro. Insgesamt schüttet die bayerische Regierung 1,3 Milliarden Euro für mehr als 1.700 Projekte aus. 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
0: Und jetzt ist es gleich 2 Minuten nach 4:30 mit normalem Verkehr auf den Straßen in der Region. Egal, wo ihr unterwegs seid, gut und sicher ankommen, kühlen Kopf bewahren und
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0: Nicht fotografieren lassen, schon gar nicht kostenpflichtig. Aktuell in Dümfeld in der Geimersheimer Straße. Dankeschön, Johanna, fürs Melden. Stau oder Blitzer meldet ihr auf der Radio in Verkehrshotline und wir sagen es weiter. 0841 303 mal die 9. Das Radio in Wetter. Heute so ein Tag, an dem selbst die Eiskugel beim Hinschauen schneller schmilzt als unsere Motivation. Im Büro bei Temperaturen um 30 Grad in Rohrenfels und 31 Grad in Pförring. Die Tiefstwerte in der kommenden Nacht zwischen 15 und 18 Grad. Einmal bitte durchlüften. Es bleibt heiß. Auch morgen der Donnerstag mit viel Sonne, wenn überhaupt locker bewölkt. 25 bis 28 Grad. Der Radio in Wetter Trend. Badetauglich der Freitag vor dem Pfingstferienwochenende Nummer 2. Hätte man nahezu ungetrübten Sonnenschein und 28 bis 30 Grad.
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0: Einen schönen Mittwochnachmittag und...
10: Wenn die eine Mutter vor einem behinderten Kind umarmt, das, glaube ich, spürt man am Todesbett noch.
0: Na, das geht tief unter die Haut. So beschreibt Kaminkehrer Thomas Forster, was ihn und seine Kollegen bei der jährlichen Glückstour antreibt. Die Schornsteinfeger, die zaubern nämlich schwerkranken Kindern ein Lächeln ins Gesicht und kriegen dabei gleichzeitig richtig dicke Wadeln. Was es mit der über 1000 Kilometer langen Radtour auch bei uns hier durch die Region auf sich hat, da sprechen wir drüber nach. Mehr Hits, mehr Vielfalt. Gleich die Lighthouse Family. Hi, und hier ist George Ezra, hier ist Blame It On Me.

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0: Forster und ein Lied um 3:45. Es ist Mittwochnachmittag mit Radio Inn und schwarzer Zylinder, rußiges Gesicht. Klar, Schornsteinfeger bringen angeblich Glück. Ob Aberglaube oder nicht, diese Woche ist da definitiv was Wahres dran, denn über 50 Kaminkehrer sind aktuell quer durch Deutschland auf dem Bike unterwegs, und zwar für den guten Zweck. Bei der sogenannten Glückstour sammeln sie auf ihrer Fahrt Spenden. Und die kommen dann schwerkranken Kindern zugute, zum Beispiel durch direkte Hilfe, Forschung oder lokale Initiativen. Und kommenden Sonntag führt ihre Strecke auch nach Ingolstadt. Kaminkehrer Thomas Forster, der freut sich auf ein wirklich großes, buntes Programm.
1: Nachmittag gibt es natürlich Kaffee, Kuchen, Steaksemi-Würstelsemi, Käse. Für die Kinder ist neben Tombola Besenbinden. Wir haben ein bisschen was zum Kinderschminken. Wir haben eine Frau da, die Luftballone, Tiere macht. Gegen 17.30 Uhr, wenn die Glückstour dann da ist, dann wird die Spendenübergabe stattfinden. Und abends haben wir noch bayerisch moderne Musik. Und dann hoffe ich, dass wir noch ein bisschen in die Nacht hineinfeiern können.
0: Und unterstützen könnt ihr die Hilfsaktion eigentlich ganz einfach.
1: Wenn der eine oder andere sagt, ich mag da kleine Spende, da was loswerden, einfach an Kaminkehrer mitgeben. Man kann natürlich auch direkt an die Glückstour spenden. Es gibt einen Kaminkehrerstand, da werden auch Glückseisen und Glücksbringer verkauft. Jederzeit einfach der Hege, dann halt planen wir das oder organisieren das.
0: So, los geht's. Sonntag, 14 Uhr am Rathausplatz in Ingolstadt. Übrigens, wer selbst noch ein Zeichen setzen möchte, kann gegen 17.30 Uhr das letzte Stück von den Stadtwerken bis zum Rathausplatz auch gerne mitradeln.
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0: Madonna auf der einen Seite, Sabrina Carpenter auf der anderen. Nehmen wir den Altersdurchschnitt, dann landen wir ungefähr bei mir bei Radio In. Bring Your Love, das sind mehr Hits, mehr Vielfalt. Das ist Radio In um 3:04 in der kommenden halben Stunde mit den Superheroes von The Script. Mit Ray Dalton. Die große Unbekannte, The Unknown, das ist Radio In gleich hier nach 4.
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0: Mittwochfeierabend, hier ist Radio In. Schweißtreibend ist und bleibt es bei uns hier in der Region. Inwiefern da einem ein Deo-Portal, zum Beispiel in einer durchaus aufgehitzten Stadt wie Ingolstadt, weiterhelfen kann, das ist eines unserer Themen in den Regionalnachrichten um 17:30.
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16: Ich bin Joshua Heise. Volle Straßen und lange Wartezeiten sorgen auf der Brenner-Autobahn zwischen Österreich und Italien immer wieder für Frust. Mit einem neuen Mautmodell wollen Bayern, Südtirol und das Trentino die Strecke am Brenner jetzt entlasten. Oliver Urbanke berichtet.
17: Ob das klappen kann, soll eine Machbarkeitsstudie zeigen. Die Idee, variable Mautgebühren sollen den Verkehr besonders zu den üblichen Stoßzeiten entlasten. Ist viel los, ist die Maut höher, sind die Straßen frei, kostet sie weniger. Wie nötig eine baldige Lösung ist, zeigen die Beschwerden der Anwohnerinnen und Anwohner. Sie demonstrieren am Samstag und blockieren so mitten in den Pfingstferien den Tag über die wichtigste Verbindung zwischen Österreich und Italien.
16: Der Wohnungsbau in Deutschland soll schneller vorangehen. Um das zu erreichen, hat das Bundeskabinett eine Änderung des Baurechts beschlossen. Dabei geht es vor allem

0: darum, Planungsverfahren zu verkürzen. Außerdem sollen die Auflagen für Umwelt- und Denkmalschutz weniger streng angewendet werden. Und Eigentümer, die ihre Immobilien verfallen lassen, sollen härter bestraft werden. Die frühere RAF-Terroristin Daniela Klette muss für 13 Jahre ins Gefängnis. Das Landgericht Verden hat die 67-Jährige unter anderem wegen schweren Raubes und Verstößen gegen Waffengesetze verurteilt. Die Richter haben es als erwiesen angesehen, dass Klette mit ihren mutmaßlichen Komplizen Burkhard Garwig und Ernst Volker Staub Geldtransporter und Supermärkte in mehreren Städten überfallen hat. Dabei sollen sie mehr als 2 Millionen Euro erbeutet haben. Noch nie waren in Deutschland so viele Menschen Teilzeit beschäftigt wie im letzten Jahr. Nach Zahlen des Statistischen Bundesamtes haben rund 32% der Erwerbstätigen nur in Teilzeit gearbeitet. Doch es gibt geschlechtsspezifische Unterschiede. So war 2025 jede zweite Frau in Teilzeit, während es nur jeder siebte Mann war.
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2: 4:02, die A9 Richtung München. Zwischen Allersberg und Hilpoltstein. Vorsicht, liegen gebliebenes Fahrzeug, der Standstreifen blockiert. Zwischen Altmühltal und Denkendorf, selbe Spiel, kaputtes Fahrzeug, Standstreifen blockiert. Die B13 Münchner Straße in Ingolstadt. Zwischen der B16 bei Oberstimm und der südlichen Ringstraße aktuell 6 Minuten mehr. Das war's, ist ja auch genügend. Hauptsache die Klimaanlage funktioniert bei über 30 Grad. Wir wünschen guten und sicheren Verkehr.
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2: Hettner Böhmfeld, die Geimersheimer Straße von der Johanna. Und wenn ihr was seht, was wir noch nicht melden, dann anrufen oder WhatsApp schicken an die Radio Inn Verkehrshotline 0841 303 mal die 9. Das Radio in Wetter, der Sommer drückt nochmal richtig aufs Gas. Sonne satt, über 30 Grad und am Abend nur langsame Abkühlung, heißt konkret 30 Grad in Geisenfeld, 31 Grad in Adelschlag und Tiefstwerte in der kommenden Nacht zwischen 15 und 18 Grad. Es bleibt trocken, viel zu trocken für die Jahreszeit. Schauer und Gewitter, wenn dann für den Alpenrand angekündigt, da kommen wir hier in der Region drumherum. Morgen der Donnerstag, sonnig und locker bewölkt, das Ganze mit einer kurzen Hitzepause, aber trotzdem angenehm warm bei 25 bis 28 Grad. Der Radio in Wettertrend, Badewetter auch am Freitag mit nahezu ungetrübtem Sonnenschein und bis zu 30 Grad.
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2: Einen schönen Feierabend zusammen und ein bisschen Garten, ein bisschen Strand und ein bisschen, ach, geht schon noch ohne Nachcremen. Und plötzlich brennt die Haut wie der Grill nach dem dritten Nackensteak. Welche Hausmittel helfen und welche eher Quatsch sind beim aktuellen Wetterchen? Sprechen wir drüber nach. Mehr Hits, mehr Vielfalt. Ab in den Feierabend mit Rock von U2 gleich. A Beautiful Day. Und hier ist Superstar Taylor Swift. Hier ist Opolite bei Radio Inn.

0: von Ray Dalton. Das ist Radio Inn auf dem Weg in den Feierabend um 3:15. Und seit Pfingsten gibt's in vielen Teilen Deutschlands, so auch bei uns in der Region, einfach Sonne satt. Ja, als gäb's kein Ende mehr. Der ein oder andere ist am Strand weggedöst oder hat stundenlang im Garten gearbeitet, ohne genug Sonnenschutz natürlich oder Schattenpausen. Und plötzlich ist er da. Der Sonnenbrand. Die Haut ist rot, tut weh. Es passiert schneller, als man denkt. Doch was hilft jetzt wirklich? Dominik Kotzur aus der Radio Inn-Redaktion.
1: Hallo.
0: Welche Hausmittel helfen gegen Sonnenbrand?
1: Das Wichtigste ist erst einmal raus aus der Sonne, damit die Haut nicht weiter verbrennt. Kühlen kann der Haut gut tun, aber bitte keine Eiswürfel direkt auf die gereizte Haut legen. Besser ist es, ein Kühlpack in ein Tuch zu wickeln oder die Haut unter kühles Wasser zu halten. Quark oder Joghurt sind bei Sonnenbränden auch sehr beliebt. Sie sollen der Haut Feuchtigkeit spenden. Aber Achtung, Milchprodukte könnten die Haut zusätzlich reizen und bei offenen Wunden sogar Entzündungen verursachen.
0: Jetzt Sonnenbrand hin oder her, wann sollte ich tatsächlich vielleicht sogar den Arzt aufsuchen?
1: Wenn sich starke Blasen bilden oder sich die Haut löst, sollte man dringend zum Arzt gehen. Das gilt auch, wenn zusätzlich zum Sonnenbrand Symptome wie Fieber, Übelkeit oder Kreislaufprobleme auftreten. Das könnten auch Anzeichen für einen Sonnenstich sein. Wichtig ist, Brandblasen niemals selbst aufstechen. Das kann zu Entzündungen führen.
0: Jetzt, wie verhindert man Sonnenbrand, besonders an schwer zu erreichenden Stellen? Stichwort Cremen.
1: Viele kennen das Problem. Genau an die eine Stelle am Rücken kommt man einfach nicht ran. Da helfen tatsächlich manchmal einfache, etwas kuriose Tricks. Einige benutzen einen kleinen Farbroller, um die Sonnencreme auf dem Rücken zu verteilen. Andere nehmen einen Holzlöffel, ziehen einen Plastikhandschuh darüber und schmieren sich so den Rücken ein. Oder ganz unkompliziert, einfach jemanden fragen.
0: Also Sonnenbrand erstmal raus aus der Sonne, vorsichtig kühlen, viel trinken und beim nächsten Mal lieber vorher eincremen, statt hinterher tapfer zu leuchten.
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0: Das Great Commandment von Camouflage, das ist Radio Inn. Gleich ist es 16:30, Feierabend in Ingolstadt und der Region und ja, in Sachen Arbeitsplätze vielleicht nicht unbedingt die beste Nachricht, die uns da ereilt hat, weil laut einer aktuellen Studie ist Deutschlands Abhängigkeit von China bei strategisch wichtigen Gütern, wie zum Beispiel Akkus oder Solarpanels oder Antibiotika, weiter gewachsen. Ja, anders gesagt, wir sind abhängiger von Peking als ein 14-Jähriger von TikTok. Ja, und Wirtschaftsministerin Reiche ist heute zu Besuch im Reich der Mitte in China und vermutlich setzen sich alle dann vor Ort in einen Stuhlkreis und unsere Ministerin sagt, hallo, ich bin die Katharina und ich bin abhängig von billigen China-Importen. Ja, mehr Hits, mehr Vielfalt sind wir von niemandem abhängig. Unabhängig mit Radio Inn, musikalisch in der kommenden halben Stunde mit Meredith Brooks, Bitch und Clock Clock Someday Soon bei Radio Inn. Schönen Feier.
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0: Es ist 16:30, 16:30.
15: Mit Kerstin Schulz. Eine Druckerpresse und ein Gerüst sind gestern bei gleich zwei Betriebsunfällen in unserer Region einer Frau und einem Mann zum Verhängnis geworden. Am Vormittag geriet in Wollnzach eine 47-Jährige mit drei Fingern in eine Druckerpresse. Sie wurde von der Feuerwehr befreit und kam mit Quetschungen und Knochenbrüchen per Hubschrauber ins Krankenhaus. Am Nachmittag stürzte ein ebenfalls 47 Jahre alter Arbeiter in Neuburg vom Gerüst an einem Mehrfamilienhaus. Der Mann landete gut zwei Meter tief auf dem Boden und wurde schwer verletzt. Die Polizei prüft nun die Arbeitssicherheit am Gerüst. Bei einem Unfall gestern Abend in Schernfeld sind ein Auto und ein Traktor frontal zusammengestoßen. Kurz vor 20 Uhr kam ein 44-jähriger Autofahrer in Workerszell auf die Gegenfahrbahn. Er gab an, von der Sonne geblendet worden zu sein und auch gerade den Scheibenwischer betätigt zu haben, um seine Windschutzscheibe zu reinigen. Auf der Gegenfahrbahn war ein 52-Jähriger mit seinem Traktor unterwegs. Beim Zusammenprall erlitt der Landwirt eine leichte Verletzung an der Hand und konnte selbstständig zum Arzt gehen. Der Unfallverursacher blieb unverletzt. Den Sachschaden schätzt die Polizei auf insgesamt 14.000 Euro. Neues Angebot der Stadt Ingolstadt im Sommer. Über das Geoportal finden Interessierte bei großer Hitze schattige Plätzchen im Grünen, Trinkwasserstellen oder Museen und Kirchen mit kühlen Innenräumen. Diese Unterstützung ist besonders für ältere Menschen und Kinder gedacht. Ergänzt wird das Angebot durch eine Klimaanalysekarte, die zeigt, wo sich Hitze besonders sammelt und wo es natürliche frische Inseln gibt. Das Geoportal der Stadt ist zweifach im Internet erreichbar. Beide Links gibt's bei uns auf der Homepage. 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
0: Um 4:35 mit der A9 Richtung Ingolstadt. Zwischen Allershausen und Pfaffenhofen. Vorsicht, eine Seitenscheibe auf der Fahrbahn. Vorsicht in beiden Richtungen zwischen Rastplatz Offenbau und Grieding. Hier sind Personen auf der Fahrbahn und Fahrt Richtung München. Zwischen Altmühltal und Denkendorfen liegen gebliebenes Fahrzeug auf dem Standstreifen. Fahrt Richtung München zwischen Rastplatz Rohrbach-Ottersried und dem Dreieck Holledau. Achtung, Reifenteile. Und zwischen der Raststätte in der Holledau und im weiteren Verlauf Richtung München haben wir einen herrenlosen Auspuff auf der Fahrbahn. DB13 südliche Ringstraße, Schillerstraße in Ingolstadt zwischen Manchinger und Goethestraße wegen den Brückenbearbeiten aktuell 5 Minuten mehr. Ansonsten der ganz normale Feierabendwahnsinn. Gute Fahrt.
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0: Hettmer Böhmfeld, die Geimersheimer Straße und Eichstätt, Weißenburger Straße, Fahrt Richtung Ingolstadt. Dankeschön an Kerstin und Johanna und Stau oder Blitzer meldet ihr auf der Radio in Verkehrshotline. 0841 303 mal die 9. Das Radio in Wetter, der Mittwoch liefert Sonne mit Nachdruck, schön fürs Gemüt, aber eindeutig ein Fall für Wasserflasche statt falschem Ehrgeiz bei Temperaturen um 30 Grad in Karlsruhe, 31 Grad sogar in Altmannstein. In der kommenden Nacht meistens sternklar, Tiefstwerte zwischen 15 und 18 Grad. Morgen das Ganze ja fast schon entspannt auf dem Thermometer mit nur noch 25 bis 28 Grad. Ja, man höre die Anführungszeichen an dieser Stelle. Dazu viel Sonne, wenn überhaupt locker bewölkt. Der Radio in Wetter Trend. Freibadwetter auch am Freitag. Genießt es bei ungetrübtem Sonnenschein und bis zu 30 Grad.
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0: Und mitten in den Pfingstferien sind wir angekommen. Ja, wer nicht weg ist, kann sich auch bei uns austoben. Und zwar einmal quer durch die Region. Das sind die Tipps von uns für euch, was ihr unternehmen könnt in Wald und Flur. Und es geht tatsächlich ab in den Wald nach mehr Hits, mehr Vielfalt. Gleich mit Halo von Beyoncé. Und hier ist Lola Young, hier ist Messi bei Radio N. Schönen Feierabend.

0: Meredith Brooks auf dem Weg nach Hause. Bitch, es ist 16:45.
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0: Und wir sind heute am äußersten Radio-Inlandrand. Ja, an der B13 ganz unten im Süden zwischen Illmünster und Reichardshausen. Da ist Oliver Scholtisek tief, tief im Wald verschwunden.
4: Ausgangspunkt ist die Kapelle Herrenrast. Aus zwei Gründen. Erstens ist es hier wunderschön. Zweitens gibt's Parkplätze. Es geht erstmal geradeaus mitten durch den Forst Richtung Landkreis Freising. Vorschlag: den Tieren zuhören und das Waldbaden in seiner schönsten Form genießen. Nach rund 3 Kilometern landet ihr nicht nur am höchsten Punkt mit 500 Metern, sondern auch am Waldrand und an der Landkreisgrenze. Von da habt ihr einen schönen Ausblick quasi auf die andere Seite. Es geht zurück bis nach Reichardshausen, genau die richtige Zeit, um Pause zu machen und einzukehren. Zurück im Schlosswald kommt ihr zur Brautlache, ein Ort mit Geschichte. Ein Marterl erinnert daran, dass hier einst ein Brautpaar in einer Kutsche unterwegs war. Die Kutsche kippte um, der Bräutigam konnte zur Seite abspringen, die Braut fiel in eine Lache. Sagen wir so, die Hochzeit kam nicht zustande, aber dafür ein Ort namens Brautlache. Hier macht der Weg auch einen Knick und führt zurück zum Parkplatz. Kleiner Tipp, das Waldgebiet ist beliebt bei Pilzsammlern. Hier könnt ihr euch also richtig austoben.
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0: Gleich 5:03 mit Klassiker aus den 80ern in der kommenden halben Stunde, die Hooters. Johnny B. Und top aktuell Purple Disco Machine und Kong's Substitution. Das ist Radio Inn, gleich hier nach 17 Uhr.
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0: Radio Inn hier, Mittwoch, Feierabend und Geoportal. Das klingt erstmal fürchterlich technisch, ist aber eine fürchterlich einfache Möglichkeit, ein kühles Fleckchen zu finden bei Temperaturen, zum Beispiel heute draußen um die 30 Grad und gerade in Städten wie Ingolstadt. Ist es ja richtig warm. Was genau dahinter steckt, wie es euch hier in der Region weiterhilft, ist Thema in den Regionalnachrichten um 17:30.
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11: Ich bin Joshua Heise. Die Spritpreise sinken zwar weiter, aber laut dem ADAC zu langsam. Mehr dazu von Ronny Thorau.
12: Sowohl Diesel als auch Super E10 liegen mittlerweile im bundesweiten Tagesdurchschnitt unter 2 Euro. Allerdings sind beide immer noch gut 20 Cent teurer als vor Ausbruch des Irankrieges. Und das trotz des Tankrabatts der Regierung von rund 17 Cent und obwohl der Ölpreis zuletzt deutlich nachgegeben hat. Für den ADAC ist das aktuelle Preisniveau der Beweis, dass die Mineralölkonzerne günstigere Ölpreise nur sehr verlangsamt an die Kunden weitergeben.
11: Das Landgericht Verden hat die frühere RAF-Terroristin Daniela Klette zu 13 Jahren Gefängnis verurteilt. Die 67-Jährige hat nach Auffassung der Richter mit ihren mutmaßlichen Komplizen Burkhard Garwig und Ernst Volker Staub Geldtransporter und Supermärkte überfallen. Dabei soll das Trio mehr als 2 Millionen Euro erbeutet haben. Nach den beiden Männern wird weiter gefahndet. Vom Auto ins All. Der fränkische Zulieferer Schaeffler will sich unabhängiger von der Autoindustrie machen und steigt in die Raumfahrttechnologie ein. Zunächst will Schaeffler für ein US-Unternehmen Steuerungsbauteile für Satelliten bauen. Damit soll in den nächsten 5 Jahren ein Umsatz von 250 Millionen Euro erzielt werden.

0: und Fußball, das gehört für viele einfach zusammen. Und wie der Deutsche Brauerbund der Rheinischen Post mitteilt, sind die Brauereien bestens für die Fußball-WM in den USA, Mexiko und Kanada vorbereitet. Ein automatischer Absatzgarant seien sportliche Großereignisse aber nicht. Laut Brauerbund kommt es auf die Konsumstimmung, das Wetter und den Erfolg der deutschen Nationalmannschaft an.
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2: 2:05 aktuell haben wir für euch die A9. Vorsicht in beiden Richtungen zwischen Rastplatz Offenbau und Greding, hier Personen auf der Fahrbahn. Fahrt Richtung Nürnberg zwischen Manching und Ingolstadt Ost 2 Kilometer Stau, 6 Minuten mehr. Und Fahrt Richtung München zwischen Altmühltal und Denkendorf liegen gebliebenes Fahrzeug auf dem Standstreifen. Und zwischen Rastplatz Rohrbach, Ottersried und dem Dreieck Holledau, Achtung, Reifenteile. Egal wo ihr unterwegs seid, wir wünschen gute Fahrt.
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2: Mit der Weißenburger Straße in der Eichstätt Richtung Ingolstadt. Dankeschön, Kerstin, fürs Melden. Und von der Johanna Hammer Böhmfeld, die Geimersheimer Straße. Stau der Blitzer meldet ihr auf der Radio Inn Verkehrshotline. Und wir sagen es weiter. 0841 303 mal die 9. Das Radio in Wetter und wer nachher noch zum Pfingstvolksfest in den Biergarten oder auf dem Balkon will, das Wetter liefert. Ja, nur der Kreislauf sollte auch mitspielen. Bei immer noch Temperaturen um 30 Grad in Schrobenhausen und Hitzhofen. Abkühlung in der kommenden Nacht, ja, also 15 bis 18 Grad, Fenster auf im Schlafzimmer, dann geht's. Wenn die ganzen Mücken nicht auch noch unterwegs wären. Morgen, der Donnerstag, viel Sonnenschein, locker bewölkt, maximal, ja, und maximal Temperaturen zwischen 25 und 28 Grad. Das fühlt sich etwas angenehmer an als heute. Der Radio in Wettertrend am Freitag schon wieder mit Temperaturen bis ran an die 30 Grad und ungetrübten Sonnenschein.
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2: So, schönen Feierabend nochmal. Und in etwas mehr als 2 Wochen geht sie los. Die Weltmeisterschaft, da fiebern viele von uns mit der Nationalmannschaft. Die WM in den USA, Mexiko und Kanada. Und auch ein Ex-Fußballprofi wie Stefan Effenberg wird dann zum ganz normalen Fußballfan.
5: Und das dann einfach genießen bei vielleicht einer Bratwurst oder wie auch immer. Also so, wie das eigentlich jeder in Deutschland, glaube ich, macht.
2: Ja, allerdings besitzt er ein wenig mehr Fußball-Sachverstand als viele von uns. Er war in Ingolstadt zu Gast. Wir haben ihn zum Radio-In-Interview getroffen, was er zum Kader sagt und was er von Manuel Neuer hält. Darüber sprechen wir auf dem Weg nach Hause gleich nach Ozzy Osbourne's Dreamer. Und hier ist Kamrat, hier ist Hug Yourself bei Radio.

0: Substitution von Purple Disco Machine und Kungs, das ist Radio Inn um 16:45 und es wird ernst, Herrschaften. Und zwar für die deutsche Fußballnationalmannschaft, denn Julian Nagelsmann hat heute Mittag seine Jungs in Herzogenaurach im Trainingslager empfangen. Nominiert wurden die Spieler bereits in der vergangenen Woche und es wurde bereits auch viel gesagt und geschrieben und auch Ex-Bayern-Spieler Stefan Effenberg haben wir in Ingolstadt im Radio Inn-Interview gefragt, was er denn von den Entscheidungen des Nationaltrainers hält. Ja, für ihn macht die Kaderzusammenstellung prinzipiell Sinn.
1: Die einzige negative Sache ist vielleicht Ginter, der sportlich eigentlich verdient hätte. Leider ist das dieser sogenannte Härtefall. Ihn hat es getroffen. Nochmal, er hätte es verdient sportlich, aber irgendwann musst du dich entscheiden. Und alle anderen Entscheidungen sind irgendwie auch nachvollziehbar, auch logisch. Natürlich die Diskussionen jetzt über Neuer und Baumann und hin und her birgt ein gewisses Risiko, finde ich. Ich hoffe, dass sie diese Diskussion schnell ersticken können, was ich aber vom Gefühl her nicht glaube.
0: Ja, denn zu Torwart Manuel Neuer, der neuen und alten Nummer 1 im Tor der Deutschen, da hat Effenberg eine ganz klare Meinung.
1: Viele sagen nach wie vor die richtige Entscheidung. Ja, aber auch er hat in den letzten Wochen Wackler drin gehabt, war nicht so unangefochten, aber auch klar, er ist nach wie vor der beste deutsche Torhüter. Ist aber dann im Umkehrschluss auch ein bisschen Armutszeugnis für den deutschen Fußball, also auf der Torhüterposition, dass ein über 40-Jähriger den Jungs da den Platz wegschnappt.
0: Ja, Effenberg, schon immer ein Freund der klaren Worte gewesen. Den Titel traut er der deutschen Nationalmannschaft übrigens nicht zu. Ja, also für ihn absolute Titelfavoriten Frankreich oder Spanien und Titelverteidiger Argentinien sollte man seiner Meinung nach auch auf dem Zettel haben. In etwas mehr als 2 Wochen geht's übrigens schon los mit der WM in den USA, Kanada und Mexiko.
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0: Stay von Leonie und Callum Scott. Das ist Radio Inn um gleich 17:30 am Mittwoch Feierabend. Und heute offiziell gibt's international der Tag der Sonnencreme. Ja, wenn man beim aktuellen Wetter in Ingolstadt und der Region keine Sonnencreme hat, ist man im wahrsten Sinne des Wortes angeschmiert. Mehr Hits, mehr Vielfalt. Das ist zwar nicht gegen die Sonne, aber hilft für die Ohren. Oh, das ist gut. In der kommenden halben Stunde mit Take That, Shine und Loy, die Red Eyes bei Radio Inn.
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2: Es ist 17:30 Uhr, halb sechs.

0: mit Kerstin Schulz. Eine Druckerpresse und ein Gerüst sind gestern bei gleich zwei Betriebsunfällen in unserer Region einer Frau und einem Mann zum Verhängnis geworden. Am Vormittag geriet in Wolnzach eine 47-Jährige mit drei Fingern in eine Druckerpresse. Sie wurde von der Feuerwehr befreit und kam mit Quetschungen und Knochenbrüchen per Hubschrauber ins Krankenhaus. Am Nachmittag stürzte ein ebenfalls 47 Jahre alter Arbeiter in Neuburg vom Gerüst an einem Mehrfamilienhaus. Der Mann landete gut 2 Meter tief auf dem Boden und wurde schwer verletzt. Die Polizei prüft nun die Arbeitssicherheit am Gerüst. Bei einem Unfall gestern Abend in Schernfeld sind ein Auto und ein Traktor frontal zusammengestoßen. Kurz vor 20 Uhr kam ein 44-jähriger Autofahrer in Workerszell auf die Gegenfahrbahn. Er gab an, von der Sonne geblendet worden zu sein und auch gerade den Scheibenwischer betätigt zu haben, um seine Windschutzscheibe zu reinigen. Auf der Gegenfahrbahn war ein 52-jähriger mit seinem Traktor unterwegs. Beim Zusammenprall erlitt der Landwirt eine leichte Verletzung an der Hand und konnte selbstständig zum Arzt gehen. Der Unfallverursacher blieb unverletzt. Den Sachschaden schätzt die Polizei auf insgesamt 14.000 Euro. Neues Angebot der Stadt Ingolstadt im Sommer. Über das Geoportal finden Interessierte bei großer Hitze schattige Plätzchen im Grünen, Trinkwasserstellen oder Museen und Kirchen mit kühlen Innenräumen. Diese Unterstützung ist besonders für ältere Menschen und Kinder gedacht. Ergänzt wird das Angebot durch eine Klimaanalysekarte, die zeigt, wo sich Hitze besonders sammelt und wo es natürliche frische Inseln gibt. Das Geoportal der Stadt ist zweifach im Internet erreichbar. Beide Links gibt's bei uns auf der Homepage. 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
2: 2 Minuten

0: Garten und das kühlt auch nur relativ langsam ab in der kommenden Nacht. Dann Tiefstwerte zwischen 15 und 18 Grad. Dazu weitestgehend sternenklar. Also Fenster auf, einmal durchlüften lohnt sich, weil es bleibt warm. Auch morgen im Tagesverlauf, wenn überhaupt, zum Sonnenschein dann nur locker bewölkt. Nicht mehr ganz so heiß, aber 25 bis 28 Grad sind weiterhin höchst freibadtauglich. Der Radio in Wettertrend mit Blick Richtung Freitag. Nahezu ungetrübter Sonnenschein und Tageshöchstwerte zwischen 28 und 30 Grad.
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0: Es ist Mittwoch, Feierabend, und wenn der Alltag nervt, ja, wie heute zum Beispiel die komplette Arbeit, was kann man machen? Yoga vielleicht, ja, oder meditieren. Oder wenn man jetzt Zeit hat, Stichwort Pfingstferien, ab ins Allgäu, in einen alten Stuhl, nein, nicht reinbeißen, sondern den zum Beispiel kurz und klein schlagen. Warum sogenannte Wuträume jetzt auch bei uns im Freistaat Bayern so richtig gut ankommen, sprechen wir drüber nach. Mehr Hits, mehr Vielfalt gleich mit That's the Way It Is von Celine Dion. Und hier ist Michael Patrick Kelly, der Paddy und The One bei Radio N.

0: Red Eyes von Loy. Das ist Radio Inn, 17:45 an diesem Mittwoch Feierabend und mal so richtig nach der Arbeit zum Beispiel den Stress rauslassen, ja, und alles kurz und klein schlagen und das völlig legal. Das geht. Und zwar im Allgäu, da gibt's jetzt nämlich einen sogenannten Wutraum. Alpencrash nennt sich das Ganze. Und das Konzept dahinter ist eigentlich ganz einfach. Betreiber Tobias Allgäuer.
1: Also es gibt verschiedene Größen bei uns. Und da gibt's halt dann Räume mit großen Möbeln, kleinen Möbeln, zerbrechliche Sachen. Dann habt ihr eben Waffen von uns. Also Waffen im Sinne von Baseballschläger oder irgendwie Hammer oder sowas, um eben die Sachen zerstören. Wenn ihr kommt, kriegt ihr eine kleine Einweisung. Dann könnt ihr euch umziehen. Wir haben so Blaumänner und eine Schutzbrille und ein bisschen Schutzausrüstung. Und dann könnt ihr eigentlich schon loslegen.
0: Ja, die meisten Sachen zum Zerstören kommen von eBay, von Hotels, die Geschirr loswerden wollten oder von Leuten, die ihre alten Möbel nicht mehr brauchen. Und da könnt ihr dann nach Herzenslust draufschlagen, ja, weil manchmal tut's einfach gut, mal alles rauszulassen.
1: Ich glaube, heutzutage bei dem ganzen Alltagsstress und bei dem Stress allgemein auf der Welt ist gut, wenn die Leute mal ihr Dampf irgendwo ablassen können. Und ich denke, da sind wir genau richtig dafür. Besser wie irgendwelche Sachen von Leuten unnötig kaputt zu machen.
0: So, und in den USA sind Wuträume übrigens schon ein richtiges Ding. In Deutschland sind sie aber noch ziemlich selten. In Bayern gibt's zum Beispiel auch einen in Landshut oder in Landsberg. Räume, in denen ihr eure Wut rauslassen könnt. Zu 100% erlaubt und natürlich ohne, dass jemand verletzt wird.
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0: Das ist Radio Imkerch hier nach 18 Uhr.
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0: Radio Inn hier, Mittwochfeierabend haben wir's. Man merkt, der Sommer hat Ingolstadt und die Region im Griff. Ein klein bisschen früher als sonst, aber man merkt zum Beispiel an der ersten positiven Badebilanz, und zwar fürs Brandlbad in Neuburg. Wen wundert's beim aktuellen Wetter? Aber auch in Sachen Waldbrandgefahr. Es hat tatsächlich schon auf 150 Quadratmetern in der Nähe von Schrobenhausen den ersten kleineren Waldbrand gegeben. Was war heute tatsächlich wichtig bei uns in der Region? Das haben wir zusammengefasst in den Regionalnachrichten um halb.
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14: Ich bin Joshua Heise. Das Bundeskabinett hat eine Neufassung des Baugesetzbuchs beschlossen. Planungsverfahren sollen digitalisiert, verkürzt und für Bürgerinnen und Bürger durchsichtiger werden. Außerdem sollen Kommunen mehr Handhabe gegen sogenannte Schrottimmobilien bekommen. Wenn Eigentümer Gebäude verwahrlosen lassen, können sie im schlimmsten Fall sogar enteignet werden. Außerdem hat sich das Kabinett mit Parkinson beschäftigt. Die unheilbare Nervenkrankheit kann durch Pestizide verursacht werden. Deshalb wird sie jetzt per Verordnung in die Liste der Berufskrankheiten aufgenommen. Ein Ärzteausschuss hatte den Schritt empfohlen. Der Deutsche Bauernverband war gegen die Einstufung, unter anderem, weil er höhere Beiträge zur Unfallversicherung befürchtet. Etwa 400.000 Menschen in Deutschland sind an Parkinson erkrankt. Die Umfragewerte für Bundeskanzler Merz sind im Keller und auch in den eigenen Reihen scheint der Rückhalt zu schwinden. Die Bild und der Stern berichten, dass es innerhalb der Union Spekulationen über einen möglichen Kanzlerwechsel gibt. Als möglicher Nachfolger wird in Führungskreisen demnach NRW-Ministerpräsident Wüst gehandelt. Das Umfeld von Merz hat die Berichte scharf zurückgewiesen. Die Sperrung der Münchner S-Bahn-Stammstrecke dauert länger als geplant. Wegen unerwarteter Betonfundamente im Boden wird die Strecke zwischen Pasing und Donnersberger Brücke statt morgen früh erst wieder Freitagabend freigegeben. Die Deutsche Bahn hat deswegen die Ersatzbusse verlängert. Zusätzlich dürfen Pendler ausnahmsweise mit dem ICE von Pasing bis zum Hauptbahnhof fahren.
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0: Nobel Hobel, pendeln mit dem ICE. So.

0: Zurück in die harte Realität, auf den Asphalt und die Straßen in Ingolstadt und der Region. 2:56 haben wir es. Schönen guten Abend. Mit der A9 Fahrt Richtung München zwischen Altmühltal und Denkendorf immer noch ein liegen gebliebenes Fahrzeug. Der Standstreifen hier blockiert. Ansonsten der ganz normale Feierabendwahnsinn. Gute Fahrt. Blitzer hätten wir aktuell für euch. Eichstätt-Weißenburger Straße, Höhe der Tankstelle Richtung Ingolstadt. Dankeschön, Kerstin. Und Stau der Blitzer meldet ihr auf der Radio-In-Verkehrshotline und wir sagen es weiter. 0841 300 3x die 9. Es Radio-In-Hochsommerwetter Ende Mai. Hat man selten, aber es passt ja für den Feierabend heute. Raus geht schon, ja, aber bitte mit Schattenstrategie und genug zu trinken. Es sind immer noch Strich 30 Grad in Berg im Gau, 31 in Kösching. Die Tiefstwerte in der kommenden Nacht zwischen 15 und 18 Grad. Dazu bleibt es dann meistens sternenklar. Morgen der Donnerstag, sonnig, wenn überhaupt locker bewölkt. Ein bisschen milder, wenn man das so sagen darf, bei 25 bis 28 Grad. Hallo, da reiße ich mir normalerweise die Klamotten vom Leib bei dem Wetterchen. Das wollt ihr euch jetzt nicht vorstellen, oder? Nein, bitte nicht. Komm, zum Ernst des Lebens zurück. Zum Radio in Wettertrend und dem Freitag. Nein, so ungetrübter Sonnenschein und bis zu 30 Grad. Mann!
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0: So, und nach Adam Riese, Eva Zwerg und diesem Wandkalender sind es noch 18 Tage bis zum ersten WM-Spiel. Ja. Heute hat das Trainingslager für die deutsche Fußballnationalmannschaft im fränkischen Herzogenaurach begonnen. Ja. Was Fans der Mannschaft zutrauen, vom neuen Sommermärchen bis zur frühen Ernüchterung in der Vorrunde. Wir waren mit dem Radio in Mikrofon unterwegs. Unser Thema nach Moby. Why does my heart feel so bad? Und hier ist Miles Smith. Hier ist Nice to meet you bei Radio in. Schönen Feierabend.

0: Fairy Tale Gone Bad von Sunrise Avenue. Das ist euer Mittwochfeierabend. Das ist Radio in um 6:15. Und heute Mittag ist sie gestartet für die deutsche Fußballnationalmannschaft. Die Mission Weltmeisterschaft in Herzogenaurach hat das Trainingslager begonnen. In Franken will der Bundestrainer die ersten Grundlagen legen für das angestrebte Ziel WM-Titel. Und wir haben auf den Straßen in Ingolstadt und der Region mit dem Mikrofon nachgefragt. Was traut ihr der Nationalmannschaft bei der WM so zu?
1: Hoffentlich besser als letztes Mal.
2: Weltmeisterschaft gewinnen natürlich.
3: Ach, das wäre schon gut, wenn sie möglichst weit kommen. Ich würde sagen, schön wäre Halbfinale, aber wahrscheinlich ist es nicht.
4: Denkt man nicht so gut dieses Jahr, ne? Verteidigung schwach. Mal sehen.
1: Naja, nachdem ich jetzt die Champions League geschaut habe und die Konkurrenz gesehen habe, weiß ich noch nicht, ob wir es übers Achtelfinale hinaus schaffen, wenn dann Frankreich eventuell wartet. Die Mannschaft ist schon ziemlich stark, aber ich hoffe natürlich, dass wir mal wieder so ein Sommermärchen nach Hause holen.
0: Ja, also ein neues Sommermärchen wäre natürlich was. 18 Tage vor ihrem ersten WM-Spiel hat sich die Nationalmannschaft heute Mittag zum Trainingslager in Herzogenaurach zusammengefunden. Am Sonntag gibt es dann nochmal ein Testspiel in Deutschland, und zwar in Mainz gegen Finnland.
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0: Der Anti-Hero von Taylor Swift, das ist Radio Inn um gleich 6:30. Heute am Welttag des Purzelbaums. Und man soll heute einen Purzelbaum, wie man ja im Deutschen sagt, schlagen.
1: Na, warte!
0: Aua! Und ich stelle mir die Frage, warum? Er hat mir gar nichts getan. Mehr Hits, mehr Vielfalt. In der kommenden halben Stunde mit Sam Smith, Stay With Me und Ray Garvey, Take This Heart bei Radio Inn.
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6: Unbekannte Täter haben am Pfingstmontag in Neuburg einen Böller durch ein geöffnetes Fenster geworfen. Die beiden Bewohner ihrer Wohnung am Schwalbanger wachten gegen 0.30 Uhr durch einen lauten Knall und die starke Rauchentwicklung auf. Dabei handelte es sich vermutlich um einen illegalen Böller. Durch die Explosion entstand Sachschaden in Höhe von etwas mehr als 1.000 Euro. Verletzt wurde niemand. Bereits am Wochenende vom 8. bis 10. Mai gab es einen ähnlichen Vorfall in der Reichertshofenstraße in Neuburg. In der Zeit zwischen Freitagabend 17.15 Uhr und Sonntag 17 Uhr warfen die Täter einen pyrotechnischen Gegenstand durch ein gekipptes Fenster. Auch hier entstand Sachschaden von rund 1.000 Euro. Die Kripo Ingolstadt ermittelt und bittet eventuelle Zeugen der Vorfälle, sich zu melden. Kurzen Prozess hat die Bundespolizei gestern Mittag nach einem Vorfall im Regionalzug nach Ingolstadt gemacht. Beim Einsteigen am Münchner Hauptbahnhof grapschte ein Mann einer Frau an den Hintern. Die 33-Jährige ließ sich das nicht gefallen und verständigte während der Fahrt die Polizei. Die Beamten nahmen den mutmaßlichen Täter am Hauptbahnhof in Ingolstadt in Empfang. Der 46-Jährige wurde vernommen. Das Opfer erstattete Anzeige wegen sexueller Belästigung. Neues Angebot der Stadt Ingolstadt im Sommer. Über das Geoportal finden Interessierte bei großer Hitze schattige Plätzchen im Grünen, Trinkwasserstellen oder Museen und Kirchen mit kühlen Innenräumen. Diese Unterstützung ist besonders für ältere Menschen und Kinder gedacht. Ergänzt wird das Angebot durch eine Klimaanalysekarte, die zeigt, wo sich Hitze besonders sammelt und wo es natürliche frische Inseln gibt. Das Geoportal der Stadt ist zweifach im Internet erreichbar. Beide Links gibt's bei uns auf der Homepage.
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0: Um 6:58 mit der A9 Richtung München und immer noch liegen gebliebenes Fahrzeug zwischen Altmetall und Denkendorf, der Standstreifen blockiert. Schau, wenn ihr was seht, was wir noch nicht melden, durchaus möglich, anrufen oder WhatsApp schicken, gerne auch als Sprachnachricht an die Radio in Verkehrshotline 0841 303 mal die 9. So. Wir hoffen, die Klimaanlage tut's auch jetzt noch im Feierabend, weil es bleibt bis in den Abend hinein einfach sehr warm. Also perfekte Bedingungen für draußen, solange man Schatten nicht als Schwäche versteht. Bei Strich 30 Grad in Scheiern und es sind immer noch der 29 in Denkendorf. Die Tiefstwerte in der kommenden Nacht, wahrscheinlich morgen früh gegen 6, 7 Uhr, zwischen 15 und 18 Grad. Dazu weitestgehend sternenklar. Morgen viel Sonnenschein, 25 bis 28 Grad, das ist fast schon zum Durchschnaufen, weil mit Freitag wird es dann auch wieder wärmer. Der Radio in Wettertrend mit viel Sonnenschein und 28 bis 30 Grad.
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0: So, und Frage in die Runde. Was ist dreister? Bademantel aus dem Hotel mitnehmen oder 40 Kilo Sardinien im Kofferraum? Klingt komisch, ist tatsächlich passiert. Was da genau dahinter steckt, eine Urlaubsgeschichte zum Schmunzeln auf dem Weg nach Hause nach Kylie Minogue. Can't get you out of my head. Und hier ist Miley Cyrus, hier ist das End of the World bei Radio N.

0: Stay With Me von Sam Smith. Das ist Radio Inn. Es ist 7:15 und im Urlaub passieren so Sachen, die würden einem im Alltag nie passieren, sorgt aber immer auch für Schmunzler, gerade bei uns im Radio, wenn die ein oder andere Geschichte dann ans Tageslicht kommt. Beispiel, bitteschön, weil die einen klauen im Urlaub Bademäntel, andere ganz einfach Sand auf Sardinien. Hat jetzt nämlich der italienische Zoll eine französische Touristin erwischt, die 40 Kilogramm Sand im Auto versteckt hatte. Ja, irgendwo absurd, ja, manche Menschen kriegen nach dem Urlaub schon wegen ein paar Sandkrümeln auf der Fußmatte einen Wutanfall und die Frau lädt sich freiwillig einen ganzen Sandkasten ins Auto. Wobei im Umkehrschluss auch eine völlig unnötige Aktion, weil wer nach dem Urlaub kiloweise Sand mitnehmen will, ja, muss doch einfach nur die Badehosen der Kinder erst zu Hause ausschütteln. Bitte.
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11: Ich bin Helen Martin. Große Streamingdienste wie Netflix, Amazon oder Disney Plus sollen künftig verpflichtend in Deutschland investieren. Das Bundeskabinett hat dazu einen entsprechenden Gesetzentwurf beschlossen. David Riemer berichtet aus Berlin.
12: Hintergrund ist die kriselnde deutsche Filmbranche. Große Produktionen wurden zuletzt oft im Ausland gedreht. Laut Gesetzentwurf sollen Streamingdienste künftig mindestens 8% ihrer Jahreseinnahmen aus Werbung und Abos in den Filmstandort Deutschland stecken. Dazu gehören aber auch Sender wie RTL, ProSieben, Sat.1 sowie ARD und ZDF. Kulturstaatsminister Weimar spricht von einem Filmbooster.
11: Zwar sinken die Spritpreise wieder, aber zu langsam. Zumindest findet das der ADAC. Super E10 hat zuletzt im Schnitt knapp 1,98 Euro gekostet, Diesel rund 1,95 Euro. Damit sind beide Kraftstoffe laut dem ADAC trotzdem weiter deutlich teurer als vor dem Iran-Krieg. Die Mineralölkonzerne würden niedrigere Ölpreise nur verzögert an die Verbraucher weitergeben, heißt es. Wer sparen will, sollte möglichst kurz vor Mittag tanken. Was tun, um den Verkehr auf der Brenner-Autobahn zu entzerren? Bayern, Südtirol und das Trentino wollen dazu eine variable Lkw-Maut auf der Brenner-Autobahn prüfen. Eine Machbarkeitsstudie soll noch in diesem Jahr klären, ob höhere Gebühren zu Stoßzeiten den Verkehr entspannen könnten. Die Brenner-Autobahn sorgt schon lange für Diskussionen. Am Samstag demonstrieren Anwohner gegen den vielen Verkehr. Die Autobahn ist deshalb stundenlang komplett gesperrt. Das Landgericht Verden hat die frühere RAF-Terroristin Daniela Klette zu 13 Jahren Haft verurteilt, unter anderem wegen versuchten schweren Raubes und Verstößen gegen Waffengesetze. Das Gericht sah es als erwiesen an, dass die 67-Jährige mit ihren mutmaßlichen Komplizen Burkhard Garweg und Ernst Volker Staub Geldtransporter und Supermärkte in mehreren Städten überfallen hat.
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13: Hier die wichtigsten Meldungen von den Straßen bei uns in der Region. Fahrt auf der A9 Nürnberg in Richtung Ingolstadt vorsichtig. Zwischen Altmühltal und Denkendorf kommt es zu Verzögerungen wegen einer Standstreifensperrung. Wir bleiben noch auf der A9 Nürnberg in Richtung Ingolstadt. Fahrt auch zwischen Denkendorf und Lenting besonders vorsichtig. Hier kommt es zu Behinderungen aufgrund eines Unfalles.

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1: Am Abend und in der Nacht bleibt es meistens trocken und teils klar, teils locker bewölkt. Temperaturen sinken auf 15 bis 18 Grad. Morgen, der Donnerstag, ist sonnig, wenn überhaupt locker bewölkt. Die ganz große Hitze macht kurz Pause. Angenehm warm bleibt es aber trotzdem. Höchstwerte 25 bis 28 Grad. Der Radio in Wettertrend. Am Freitag gibt es nahezu ungetrübten Sonnenschein und es wird wieder heißer. Tageshöchstwerte 28 bis 30 Grad.
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1: So, und Frage in die Runde: Seit wann riecht die Raucherecke auf dem Schulhof eigentlich nach Kaugummiautomat? Eine Frage, der wir auf den Grund gehen, auf dem Weg nach Hause nach mehr Hits, mehr Vielfalt. Gleich mit den Red Hot Chili Peppers, Californication. Und hier ist Olivia Dean, hier ist Man I Need.
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Infinity von James Young. Das ist Radio in 7:15 an diesem Mittwoch Feierabend und sind nicht unbedingt gute Zahlen, ja, was unseren Nachwuchs und Drogen angeht, weil laut der neuen Drogenaffinitätsstudie der Bundesregierung, ja, haben wir hier vorliegen, greifen Jugendliche in Deutschland immer häufiger zum Einstieg zu E-Zigaretten und Vapes, ja, und inzwischen steht man in der Raucherecke auf dem Schulhof nicht mehr um einen Aschenbecher herum, sondern prügelt sich um die einzige Steckdose zum Aufladen, ja. Bundesdrogenbeauftragter Hendrik Streeck, ja, der will deswegen E-Zigaretten mit süßen Frucht- und Kaugummi-Aromen verbieten, weil sie die Hemmschwelle senken, sagt er. Ja, hat er leider recht. Früher war die erste Zigarette noch eine echte Mutprobe, heute schmeckt das Ganze eher nach Kindergeburtstag und inzwischen könnte man echt meinen, der Chefentwickler der Tabakwarenindustrie, ja, heißt Willy Wonka. 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
5: Unbekannte Täter haben am Pfingstmontag in Neuburg einen Böller durch ein geöffnetes Fenster geworfen. Die beiden Bewohner ihrer Wohnung am Schwalbanger wachten gegen 0.30 Uhr durch einen lauten Knall und die starke Rauchentwicklung auf. Dabei handelte es sich vermutlich um einen illegalen Böller. Durch die Explosion entstand Sachschaden in Höhe von etwas mehr als 1.000 Euro. Verletzt wurde niemand. Bereits am Wochenende vom 8. bis 10. Mai gab es einen ähnlichen Vorfall in der Reichertshofenstraße in Neuburg. In der Zeit zwischen Freitagabend 17.15 Uhr und Sonntag 17 Uhr warfen die Täter einen pyrotechnischen Gegenstand durch ein gekipptes Fenster. Auch hier entstand Sachschaden von rund 1.000 Euro. Die Kripo Ingolstadt ermittelt und bittet eventuelle Zeugen der Vorfälle, sich zu melden. Kurzen Prozess hat die Bundespolizei gestern Mittag nach einem Vorfall im Regionalzug nach Ingolstadt gemacht. Beim Einsteigen am Münchner Hauptbahnhof grapschte ein Mann einer Frau an den Hintern. Die 33-Jährige ließ sich das nicht gefallen und verständigte während der Fahrt die Polizei. Die Beamten nahmen den mutmaßlichen Täter am Hauptbahnhof in Ingolstadt in Empfang. Der 46-Jährige wurde vernommen. Das Opfer erstattete Anzeige wegen sexueller Belästigung. Neues Angebot der Stadt Ingolstadt im Sommer. Über das Geoportal finden Interessierte bei großer Hitze schattige Plätzchen im Grünen, Trinkwasserstellen oder Museen und Kirchen mit kühlen Innenräumen. Diese Unterstützung ist besonders für ältere Menschen und Kinder gedacht. Ergänzt wird das Angebot durch eine Klimaanalysekarte, die zeigt, wo sich Hitze besonders sammelt und wo es natürliche frische Inseln gibt. Das Geoportal der Stadt ist zweifach im Internet erreichbar. Beide Links gibt's bei uns auf der Homepage.
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6: Hier die wichtigsten Meldungen von den Straßen bei uns in der Region. Fahrt auf der A9 Nürnberg in Richtung Ingolstadt vorsichtig. Zwischen Altmühltal und Denkendorf kommt es zu Verzögerungen wegen einer Standstreifensperrung. Wir bleiben noch auf der A9 Nürnberg in Richtung Ingolstadt. Fahrt auch zwischen Denkendorf und Lenting besonders vorsichtig. Hier kommt es zu Behinderungen aufgrund eines Unfalles.
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7: So, und Frage in die Runde. Was sagt's über unsere Gärten aus, wenn selbst die Vögel langsam ausziehen? Also aus den Gärten raus. Anscheinend nichts Gutes. Es gibt niegelnagelneue Zahlen. Die haben wir euch zu präsentieren. Und was das für uns in der Region bedeutet, nach mehr Hits, mehr Vielfalt. Gleich mit Roxette, Dangerous. Und hier ist Cyril, hier ist Tumbling In.
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Birds of a Feather. Das ist Billie Eilish. Das ist euer Mittwochfeierabend um 7:45 mit Radio Inn. Und könnt ihr euch noch erinnern, wir haben euch darauf hingewiesen, vielleicht habt ihr mitgemacht, Vögel zählen in Mutter Natur. Und jetzt gibt's die Ergebnisse. Die aktuelle NABU-Vogelzählung hat nämlich jetzt ergeben, dass in unseren deutschen Gärten immer weniger Vögel leben. Mit anderen Worten, bei uns piept's wohl nicht mehr ganz richtig, also zumindest im Garten. Für die Aktion Stunde der Gartenvögel haben bundesweit rund 56.000 Menschen mit dem Fernglas die Umgebung vor ihrer Haustür beobachtet. Ja, oder wie das bei meinem Rentnernachbarn heißt, ein ganz normaler Mittwochvormittag, wobei er da normalerweise mit dem Fernglas keine Vögel beobachtet.

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5: Ich bin Helen Martin. Ein besserer Schutz vor Cyberangriffen. Das ist das Ziel der Bundesregierung und die hat dazu einen entsprechenden Gesetzentwurf beschlossen. Geplant ist, dass zum Beispiel die Polizei und das BKA künftig mehr Befugnisse bekommen. Claudia Wächter mit den Details.
6: Ganz konkret bedeutet das, gefährliche IT-Systeme können abgeschaltet, Daten umgeleitet oder auch komplett gelöscht werden. Vor allem Behörden und wichtige Einrichtungen will man damit besser schützen. Grund, so heißt es, Deutschland als große Wirtschaftsnation stehe verstärkt im Fokus von Cyberattacken. Auch hybride Bedrohungen nehmen zu.
5: Bundeskanzler Merz steht unter Druck. Und zwar nicht nur, weil er in Umfragen bei der Bevölkerung schlecht abschneidet, sondern wohl auch teilweise in den eigenen Reihen. Die Bild und der Stern berichten, dass innerhalb der Union über einen möglichen Austausch von Merz diskutiert wird. Beide Medien berufen sich dabei auf führende Politiker bei den Christdemokraten. Ein möglicher Nachfolger könnte demnach NRW-Ministerpräsident Wüst sein. Das Umfeld von Merz weist alle Spekulationen scharf zurück. Wer mit der Münchner S-Bahn unterwegs ist, braucht ja eh oft gute Nerven. Jetzt hat die Deutsche Bahn mitgeteilt, dass die Sperrung der Stammstrecke zwischen Pasing und der Donnersberger Brücke verlängert wird, und zwar bis Freitagabend. Eigentlich hätte die Sperrung morgen früh enden sollen. Grund dafür sind unerwartete Betonfundamente im Boden. Es gibt weiter Ersatzbusse und Pendler dürfen auch in den ICE steigen, um von Pasing zum Hauptbahnhof zu kommen. In Leipzig steigt jetzt am Abend das Finale der Fußball-Conference League. Crystal Palace aus London trifft auf Rayo Vallecano aus Madrid. Für die Spanier wäre es der erste Titel in der Vereinsgeschichte. Anstoß in der Leipziger Arena ist um 21 Uhr.
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7: Uns liegen momentan keine größeren Störungsmeldungen vor.
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8: Am Abend und in der Nacht bleibt es meistens trocken und teils klar, teils locker bewölkt. Temperaturen sinken auf 15 bis 18 Grad. Morgen, der Donnerstag, ist sonnig, wenn überhaupt locker bewölkt. Die ganz große Hitze macht kurz Pause. Angenehm warm bleibt es aber trotzdem. Höchstwerte 25 bis 28 Grad. Der Radio in Wettertrend. Am Freitag gibt es nahezu ungetrübten Sonnenschein und es wird wieder heißer. Tageshöchstwerte 28 bis 30 Grad.
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1: 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Die Tageszusammenfassung mit Kerstin Schulz.
2: Unbekannte Täter haben am Pfingstmontag in Neuburg einen Böller durch ein geöffnetes Fenster geworfen. Die beiden Bewohner ihrer Wohnung am Schwalbanger wachten gegen 0.30 Uhr durch einen lauten Knall und die starke Rauchentwicklung auf. Dabei handelte es sich vermutlich um einen illegalen Böller. Durch die Explosion entstand Sachschaden in Höhe von etwas mehr als 1.000 Euro. Verletzt wurde niemand. Bereits am Wochenende vom 8. bis 10. Mai gab es einen ähnlichen Vorfall in der Reichertshofenstraße in Neuburg. In der Zeit zwischen Freitagabend 17.15 Uhr und Sonntag 17 Uhr warfen die Täter einen pyrotechnischen Gegenstand durch ein gekipptes Fenster. Auch hier entstand Sachschaden von rund 1.000 Euro. Die Kripo Ingolstadt ermittelt und bittet eventuelle Zeugen der Vorfälle, sich zu melden. Kurzen Prozess hat die Bundespolizei gestern Mittag nach einem Vorfall im Regionalzug nach Ingolstadt gemacht. Beim Einsteigen am Münchner Hauptbahnhof grapschte ein Mann einer Frau an den Hintern. Die 33-Jährige ließ sich das nicht gefallen und verständigte während der Fahrt die Polizei. Die Beamten nahmen den mutmaßlichen Täter am Hauptbahnhof in Ingolstadt in Empfang. Der 46-Jährige wurde vernommen. Das Opfer erstattete Anzeige wegen sexueller Belästigung. Neues Angebot der Stadt Ingolstadt im Sommer. Über das Geoportal finden Interessierte bei großer Hitze schattige Plätzchen im Grünen, Trinkwasserstellen oder Museen und Kirchen mit kühlen Innenräumen. Diese Unterstützung ist besonders für ältere Menschen und Kinder gedacht. Ergänzt wird das Angebot durch eine Klimaanalysekarte, die zeigt, wo sich Hitze besonders sammelt und wo es natürliche frische Inseln gibt. Das Geoportal der Stadt ist zweifach im Internet erreichbar. Beide Links gibt's bei uns auf der Homepage.
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3: Uns liegen momentan keine größeren Störungsmeldungen vor.
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1: Ich bin Helen Martin. Die Spritpreise sinken zwar weiter, aber laut dem ADAC zu langsam. So hat Super E10 zuletzt im Schnitt knapp 1,98 Euro pro Liter gekostet, Diesel rund 1,95 Euro. Mehr dazu von Ronny Thorau.
2: Sowohl Diesel als auch Super E10 liegen mittlerweile im bundesweiten Tagesdurchschnitt unter 2 Euro. Allerdings sind beide immer noch gut 20 Cent teurer als vor Ausbruch des Irankrieges. Und das trotz des Tankrabatts der Regierung von rund 17 Cent und obwohl der Ölpreis zuletzt deutlich nachgegeben hat. Für den ADAC ist das aktuelle Preisniveau der Beweis, dass die Mineralölkonzerne günstigere Ölpreise nur sehr verlangsamt an die Kunden weitergeben.
1: Der Wohnungsbau in Deutschland soll schneller vorangehen. Um das zu erreichen, hat das Bundeskabinett eine Änderung des Baurechts beschlossen. Dabei geht es vor allem darum, Planungsverfahren zu verkürzen. Außerdem sollen die Auflagen für Umwelt- und Denkmalschutz weniger streng angewendet werden. Und Eigentümer, die ihre Immobilien verfallen lassen, sollen härter bestraft werden. In Bayern hat es im letzten Jahr mindestens 181 queerfeindliche Straftaten gegeben, darunter ein Mord und 15 Körperverletzungen. Das geht aus einer Antwort auf eine Anfrage der Landtagsgrünen hervor. Die Polizei geht davon aus, dass bis zu 90% aller Taten gar nicht angezeigt werden. Die Dunkelziffer ist also riesig. 44% der bekannten Fälle gehen auf Täter aus dem rechten Spektrum zurück. Noch gut 2 Wochen, dann startet die Fußball-WM in den USA, Kanada und Mexiko. Für die deutsche Nationalmannschaft hat heute die Vorbereitung begonnen. Bundestrainer Julian Nagelsmann versammelt in Herzogenaurach seinen Kader für das Turnier. Das erste Training für die DFB-Auswahl steht morgen an. Heute gab es erstmal ein Teammeeting und Werbeaufnahmen.
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3: Hier die aktuellen Meldungen von den Straßen bei uns in der Region. Fahrt auf der A9 München in Richtung Ingolstadt besonders vorsichtig. Zwischen den Anschlussstellen Langenbruck und Manching kommt es zu Behinderungen durch Gegenstände auf der Fahrbahn.
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4: Am Abend und in der Nacht bleibt's meistens trocken und teils klar, teils locker bewölkt. Temperaturen sinken auf 15 bis 18 Grad. Morgen, der Donnerstag, ist sonnig, wenn überhaupt locker bewölkt. Die ganz große Hitze macht kurz Pause. Angenehm warm bleibt's aber trotzdem. Höchstwerte 25 bis 28 Grad. Der Radio in Wettertrend. Am Freitag gibt's nahezu ungetrübten Sonnenschein und es wird wieder heißer. Tageshöchstwerte 28 bis 30 Grad.
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6: Es ist keine Laune der Natur, dass im Auenwald an der Donau zwischen Ingolstadt und Gerolfing Eichen wachsen. Und es ist auch der behutsamen Waldwirtschaft von Menschen zu verdanken, dass sich dort eine so große Artenvielfalt an Pflanzen, Vögeln, Insekten und Kleintieren wohlfühlt. Wie das meiste, was wir als Stadtmenschen an Natur genießen,

0: Gießen handelt es sich beim Gerolfinger Eichenwald um eine Kulturlandschaft. Allerdings um eine einzigartige. Ich werde dort jedenfalls mit anderen Augen spazieren gehen. Seit der Eröffnung der Ausstellung Der Gerolfinger Eichenwald, Fenster in die Vergangenheit mit Aussicht auf Zukunft im Bauerngerätemuseum Ingolstadt-Hunszell. Zum Kulturkanal begrüßt Sie Isabella Kreim. Den Gerolfinger Eichenwald stellt die Kreisgruppe Ingolstadt des Bund Naturschutz zu ihrem 50-jährigen Jubiläum mit einer Ausstellung von Fotoarbeiten von Anton Brandl und historischen Dokumenten zum Eichenwald im Bauerngerätemuseum Ingolstadt-Hunszell in den Mittelpunkt ihres Festjahresprogramms. Neben den Fotografien von Anton Brandl gibt es dort auch Dokumente zu den Hügelgräbern aus der Bronzezeit, einem Dreiländerstein aus dem Jahr 1696 und auch zur Gründungsgeschichte der Kreisgruppe des Bund Naturschutz zu sehen. Der Gerolfinger Eichenwald, Fenster in die Vergangenheit mit Aussicht auf Zukunft, heißt die Ausstellung. Stefanie Righetti-Templer, die Leiterin des Bauerngerätemuseums, ist begeistert von dieser Kooperation.
1: Denn der Wald ist nicht nur aus ökologischer Sicht sehr interessant, sondern auch aus historischer und passt deshalb perfekt in unser Haus. Sie finden in der Ausstellung Informationen über die Geschichte des Bund Naturschutzes hier in Ingolstadt. Sie finden Historisches rund um die Nutzung des Eichenwaldes und Sie finden natürlich die herausragenden Fotografien von Herrn Brandl.
0: Der zweite Vorsitzende der Kreisgruppe des Bund Naturschutz, Christoph Markel Meider, erinnerte an die Gründung 1976 und an die Bund Naturschutzfeste im Gerolfinger Eichenwald, die im Übrigen auch in der Ausstellung dokumentiert sind.
2: Und damals war es noch ein zartes Pflänzchen der Natur- und Umweltschutz in unserem Land. Der damalige Landesvorsitzende Hubert Weinzierl, großen Sohn von Ingolstadt, schrieb anlässlich der Gründung: Hier hat sich eine Bewegung formiert, die erkannt hat, dass den negativen Trend des Lebenszerstörens nur vor Ort entgegengewirkt werden kann, dass der bedrohte Baum oder der bedrohte Bach nur von den mitbedrohten und betroffenen Menschen bewahrt werden kann. Seither ist der Naturschutz, der Umweltschutz in unser Bewusstsein gestiegen. Der Bund Naturschutz ist eine starke Stimme geworden für alles Lebendige, ist eine starke politische Kraft geworden. Und wir fühlen uns in unserer Arbeit diesem Erbe verpflichtet und wollen das auch fortführen.
0: Und zwar ehrenamtlich. Warum stellt der Bund Naturschutz Ingolstadt die besondere Kulturlandschaft des Gerolfinger Eichenwalds ins Zentrum seines Jubiläumsjahres?
2: Und es ist kein Wunder, dass diese besondere Landschaft für uns, für die Kreisgruppe damals vor 50 Jahren, so ein erster Ort der Identifikation, der Motivation war. Wir hatten dort große Waldfeste, die werden auch in der Ausstellung thematisiert. Wir haben uns dort getroffen und haben dort eben unsere Anfänge genommen. Wir haben ein ökologisches Anliegen, das wir vermitteln wollen. Aber es gelingt natürlich besser, wenn wir auch die ästhetischen Qualitäten den Menschen näher bringen können. Und das schaffen wir eben mit der Arbeit von Anton Brandl, der mehrere Jahre dort unterwegs war und diese Landschaft studiert hat, so wie er andere Heimatlandschaften rund um Ingolstadt sich mit der Kamera erarbeitet hat.
0: Der in Ingolstadt geborene und heute in München lebende Fotograf Anton Brandl war nach seinen Arbeiten über die Schutter und andere regionale Fotoprojekte 3 Jahre lang zu jeder Jahreszeit im Gerolfinger Eichenwald unterwegs. Für die Ausstellung im Bauerngerätemuseum Ingolstadt hat er 18 Aufnahmen ausgewählt. Baumgruppen in einer Wiese, die Winteraufnahmen in Schwarz-Weiß, die Grünabstufungen im lichten Dickicht oder auch mal ein im Wald verstecktes Marterl oder den Dreiländerstein von 1696, der die Grenze zwischen dem Herzogtum Bayern, der Pfalzgrafschaft Neuburg und dem Fürstbistum Eichstätt markierte. Was haben Sie denn als Fotograf in diesem Gerolfinger Eichenwald an Besonderen entdeckt? Weil ja, vielleicht erkennt man ja als Laie nicht sofort, was ist jetzt aus ökologischer, historischer Sicht das Besondere an dem, was man da sieht?
3: Also was mich sehr überrascht hat, was ich entdeckt habe, dass fast keine Leute durchgehen. Und natürlich von der Natur her hat mich sehr beeindruckt, diese Eicheninseln, die da in den Wiesen stehen. So habe ich das noch nie gesehen, vorher irgendwo anders.
0: Also es gibt Denkmäler, die man vielleicht erwartet, die historischen Grenzsteine, aber es gibt auch Denkmäler, die man vielleicht nicht so erwartet in diesem Wald.
3: Ja, was natürlich beeindruckend ist, wenn man es hier nachliest, das sind diese Hügelgräber. Und da gibt es ja zwei große Areale mit Hügelgräbern. Und natürlich die sehr alten Bäume und wie Sie schon gesagt haben, die Grenzsteine, vor allem dieser Dreiländerstein, dieser dreiflächige Dreiländerstein, das wusste ich vorher nicht, den habe ich zufällig entdeckt und dann natürlich nachgelesen. Und dass hier da drei Länder aufeinander getroffen sind oder damals, das fand ich sehr spannend.
0: Was haben Sie denn an Flora und Fauna so zwischendurch entdeckt?
3: Also ich habe mich so weniger für kleine Pflanzen oder Tiere, habe ich auch wenig gesehen, interessiert, sondern eher für die großen Baumensembles, möchte ich sie mal nennen. Das hat mich fasziniert, vor allem im Winter auch, wenn das Laub hier unten ist und diese Grafik, die dadurch entsteht.
0: Ja, diese Winterbilder sind dann auch in Schwarz-Weiß und da sind es dann auch Strukturen.
3: Das sind Strukturen, ja, das ist wie gezeichnet eigentlich, aber es ist ja tatsächlich so.
0: Sie sind ja Ingolstädter. Haben Sie auch irgendwie durch diese intensive Fotoarbeit diesen Eichenwald neu für sich entdeckt? War das so in Ihrem Bewusstsein? Läuft man da schon als Kind, als Jugendlicher durch?
3: Ja, als Jugendlicher waren wir Jugendlichen natürlich öfters mal beim Feiern im Gerolfinger Eichenwald, aber ich lebe ja in München und war seit Jahrzehnte dann nicht mehr dort und ich habe ihn eigentlich ganz neu entdeckt. Und mich zieht's halt als Münchner immer wieder in meine alte Heimat und darum habe ich hier schon einige Fotoprojekte gemacht, über den Auwald, über die Schutter, über die Holledau und so weiter und jetzt über den Gerolfinger Eichenwald. Aber das war ein sehr schönes Projekt, das fast 3 Jahre habe ich da Zeit zugebracht.
0: Die bei der Eröffnung der Ausstellung noch dritte Bürgermeisterin von Ingolstadt, Petra Kleine, die Umweltthemen zu ihrem Kernanliegen gemacht hat, betonte bei ihrer Begrüßung nicht nur die ökologische Bedeutung des Gerolfinger Eichenwalds.
4: Zugleich war dieser Gerolfinger Eichenwald nie nur ein Naturraum. Kulturraum von großer historischer Bedeutung. Wenn wir darüber sprechen, wie eigentlich die Ästhetik in die Welt kam, so hat das wenig damit zu tun, was Menschen geschaffen haben, große Bauwerke, künstlerische Arbeiten, sondern das Empfinden für Schönheit muss wohl mit der Natur, mit der Wahrnehmung der Natur, mit dem Erleben der Natur gekommen sein. Also über die Natur hat sich die Begrifflichkeit von Schönheit, von Ästhetik, von Proportionen entwickelt. Und auch darum ist uns die Natur so wichtig. Für alle Ingolstädterinnen und Ingolstädter ist dieser Gerolfinger Eichenwald wirklich ein Begriff. Also gehört dieser Eichenwald und der Auwald an sich und die Donauschütten, also beide Seiten der Donauufer, die gehören ganz bestimmt zu unserer Identität. Was kann man so als Stadt machen, um diese Identität zu stärken? Natürlich diesen wunderbaren Eichenwald schätzen und schützen. Da ist der Bund Naturschutz eine starke Stimme, die uns alle vom kleinsten Kinderbeinen an dazu bringt, mitnimmt, anleitet, die Natur zu schützen.
0: Und Petra Kleine sprach auch die Gefährdungen dieses Eichenwalds an.
4: Die Herausforderung kann jetzt der Pflug sein, der Landwirte, die immer wieder versuchen, dem Eichenwald 1 Meter abzuringen und doch das Feld etwas zu erweitern. Aber es gibt natürlich auch die großen Herausforderungen. Und das sind tatsächlich unsere großen Infrastrukturprojekte. Mal wurde der Gerolfinger Eichenwald richtig durchfahren. Dann hat man gesehen, ist doch irgendwie ein sensibles Gebiet. Dann wurde er überspannt. Dann hat man gesehen, ja, aber selbst diese Pfeiler zerstören ja ganz viel von diesem Gerolfinger Eichenwald. Ja, dann machten halt weniger Pfeiler, weil inzwischen konnte man diesen Spannbogen besser konstruieren und weniger Pfeiler machen. Und als dann noch zu viele Pfeiler waren, hat man gesagt, Mensch, aber jetzt können wir ja eigentlich schon große Tunnel bauen, und zwar unter dem Eichenwald durch. Dann kam unser Aufschrei, ja, aber das ist ja so wassersensibel und die Eichen und die Auwaldvegetation leidet ja eh schon unter dem sinkenden Grundwasserspiegel. Dann hat man gesagt, ja, dann geht man halt unter der Grundwasserschicht durch und kommt dann auf der anderen Seite wieder raus.
0: In seinem Fachvortrag zeigte Jürgen Belz von der Fachstelle Waldnaturschutz Oberbayern innerhalb der Bayerischen Forstverwaltung nicht nur die Flora und Fauna des Gerolfinger Eichenwalds. Er erläuterte, wie Menschen seit der Bronzezeit diesen Naturraum genutzt und verändert haben und warum es dort überhaupt Eichen gibt. Ohne menschliche Eingriffe hätten sich dort Buchen durchgesetzt.
5: Die Flusssysteme waren zwar immer sehr unberechenbar, aber haben schon sehr früh die Menschen angezogen. Also auch hier im Donauraum gibt es Nachweise aus der Jungsteinzeit von vor 10.000 Jahren. Es gibt im Gerolfinger Eichenwald auch ein flächiges Naturdenkmal, das Hügelgräberfeld aus der Bronzezeit. Und es gibt auch Nachweise aus der Römerzeit und ein altes Adelsgrab, so datiert 600 bis 800 nach Christus. Die menschliche Nutzungsgeschichte in diesen Auwäldern hat sich dann fortgesetzt. Zum einen durch die Almendweide. Da hat man also in die Auwälder das Vieh reingetrieben und man hat auch die Schweine eingetrieben. Und das ist jetzt eine Besonderheit, die man auch heute noch sieht. Es wurden da aktiv die Eichen gefördert. Die hat man dann zur Schweinemast verwendet und es entstanden diese parkartigen Landschaftsräume.
0: Geprägt haben den Gerolfinger Eichenwald die traditionellen Waldbewirtschaftungsformen zur vor 90 Jahren wieder aufgegriffenen Mittelwaldwirtschaft, die durch regelmäßige Einschläge die Artenvielfalt in den lichten Wäldern nachhaltig gewährleistet.
5: Im 18. Jahrhundert hat auch die Jagd noch eine besondere Rolle gespielt hier. Von der Waldnutzung her war das dann eher so ein Buschwald, ein Niederwald, der im sechsjährigen Umtrieb bewirtschaftet wurde. Also alle 6 Jahre wurden die Bäume dann auf den Stock gesetzt. Später dann hat man den Niederwald in einen Mittelwald überführt. Der Umtrieb hat sich auch etwas verlängert. Also die Stockhiebe haben dann alle 30 Jahre ungefähr stattgefunden. Diese besonderen lichten Waldformen, da profitieren wie gesagt Tiere davon, aber auch Bodenpflanzen, bestimmte Bodenpflanzen.
0: Das Nutzungsrecht lag historisch bei 111 Gerolfingern. Einiges wurde auch an überregionale Holzhändler und sogar holländische Schiffswerften versteigert. Der Gerolfinger Eichenwald ist in vielfältiger Weise als Pflanzen- und Vogelschutzgebiet zertifiziert und einige alten Eichen sind Naturdenkmäler. Nur diese Pflanze gibt es nicht im Gerolfinger Eichenwald, den kleinen grünen Kaktus. Den besang das Vokalensemble Die Gerol Singer in bester Comedian-Harmonists-Manier unter der Leitung von Stefan Grosch bei der Eröffnungsveranstaltung im Bauerngerätemuseum. Der Gerolfinger Eichenwald, Fenster in die Vergangenheit mit Aussicht auf Zukunft im Bauerngerätemuseum Ingolstadt-Hunszell mit Fotografien von Anton Brandl und historischen Dokumenten zum Eichenwald und zur Gründungszeit der Kreisgruppe Ingolstadt des Bunds Naturschutz vor 50 Jahren. Ebenfalls im Bauerngerätemuseum bis Ende Oktober zu sehen ist im ehemaligen Stall die Malerei von Hühnern und Wölfen von E.A. Jung. Im Oktober wird die Kreisgruppe des Bund Naturschutz ihr 50-jähriges Jubiläum mit einem Festakt mit Hans Well und den Wellpappen begehen. Das war's vom Kulturkanal. Sie hören uns wieder morgen um kurz nach 21 Uhr. Bis dahin verabschiedet sich Isabella Kreim.
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1: Hier die aktuellen Meldungen von den Straßen bei uns in der Region. Fahrt auf der A9 München in Richtung Ingolstadt besonders vorsichtig. Zwischen den Anschlussstellen Langenbruck und Manching kommt es zu Behinderungen durch Gegenstände auf der Fahrbahn.

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1: Ich bin Hendrik Daum. In Deutschland fehlt es an allen Ecken und Enden an Wohnungen. Deshalb soll der Wohnungsbau jetzt beschleunigt werden. Dazu hat das Bundeskabinett eine Änderung des Baurechts beschlossen. Es geht unter anderem darum, Planungsverfahren zu verkürzen und transparenter zu machen. David Riemer berichtet.
2: Städte und Gemeinden sollen auch leichter gegen sogenannte Schrottimmobilien vorgehen können. In extremen Fällen könnte dann sogar eine Enteignung möglich sein. Neu ist außerdem, Kommunen mit angespanntem Wohnungsmarkt können künftig ein überragendes öffentliches Interesse für Wohnungsbau erklären. Dadurch soll die Bauplanung statt auf 5 bis 15 Jahren künftig in etwa 2 Jahren abgeschlossen werden können.
1: Die Umfragewerte für Bundeskanzler Merz, sie sind im Keller und auch in den eigenen Reihen scheint der Rückhalt jetzt zu schwinden. Die Bild und der Stern berichten, dass es innerhalb der Union Spekulationen um einen möglichen Kanzlerwechsel gibt. Als möglicher Nachfolger wird in Führungskreisen demnach NRW-Ministerpräsident Wüst gehandelt. Das Umfeld von Merz hat die Berichte scharf zurückgewiesen. Was tun, um den Verkehr auf der Brennerautobahn zu entzerren? Bayern, Südtirol und das Trentino wollen dazu eine variable Lkw-Maut auf der Brennerautobahn prüfen. Eine Machbarkeitsstudie soll noch in diesem Jahr klären, ob höhere Gebühren zu Stoßzeiten den Verkehr entspannen könnten. Die Brennerautobahn sorgt schon lange für Diskussionen. Jetzt am Samstag demonstrieren Anwohner gegen den vielen Verkehr. Die Autobahn ist deshalb dann stundenlang komplett gesperrt. Noch nie waren in Deutschland so viele Menschen Teilzeit beschäftigt wie im letzten Jahr. Laut dem Statistischen Bundesamt haben rund 32% der Erwerbstätigen nur in Teilzeit gearbeitet. Doch es gibt geschlechtsspezifische Unterschiede. So war 2025 jede zweite Frau in Teilzeit, während es nur jeder siebte Mann war.
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3: Hier die wichtigsten Meldungen von den Straßen bei uns in der Region. Besonders vorsichtig solltet ihr auf der A9 München in Richtung Ingolstadt fahren. Zwischen den Anschlussstellen Allersberg und Dreieck Nürnberg-Feucht kommt es zu Behinderungen durch Gegenstände auf der Fahrbahn.
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4: Am Abend und in der Nacht bleibt es meistens trocken und teils klar, teils locker bewölkt. Temperaturen sinken auf 15 bis 18 Grad. Morgen, der Donnerstag, ist sonnig, wenn überhaupt locker bewölkt. Die ganz große Hitze macht kurz Pause. Angenehm warm bleibt es aber trotzdem. Höchstwerte 25 bis 28 Grad. Der Radio in Wettertrend. Am Freitag gibt es nahezu ungetrübten Sonnenschein und es wird wieder heißer. Tageshöchstwerte 28 bis 30 Grad.
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0: 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Hier die wichtigsten Meldungen von den Straßen bei uns in der Region. Besonders vorsichtig solltet ihr auf der A9 München in Richtung Ingolstadt fahren. Zwischen den Anschlussstellen Allersberg und Dreieck Nürnberg-Feucht kommt es zu Behinderungen durch Gegenstände auf der Fahrbahn.
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1: Ich bin Hendrik Daum. Die Spritpreise sinken zwar weiter, aber laut dem ADAC zu langsam. So hat Super E10 zuletzt im Schnitt knapp 1,98 Euro pro Liter gekostet. Diesel rund 1,95 Euro. Mehr von Ronny Thorau.
2: Sowohl Diesel als auch Super E10 liegen mittlerweile im bundesweiten Tagesdurchschnitt unter 2 Euro. Allerdings sind beide immer noch gut 20 Cent teurer als vor Ausbruch des Irankrieges. Und das trotz des Tankrabatts der Regierung von rund 17 Cent und obwohl der Ölpreis zuletzt deutlich nachgegeben hat. Für den ADAC ist das aktuelle Preisniveau der Beweis, dass die Mineralölkonzerne günstigere Ölpreise nur sehr verlangsamt an die Kunden weitergeben.
1: Was tun, um den Verkehr auf der Brenner-Autobahn zu entzerren? Bayern, Südtirol und das Trentino wollen dazu eine variable Lkw-Maut auf der Brenner-Autobahn prüfen. Eine Machbarkeitsstudie soll noch in diesem Jahr klären, ob höhere Gebühren zu Stoßzeiten den Verkehr entspannen könnten. Die Brenner-Autobahn sorgt schon lange für Diskussionen. Jetzt am Samstag demonstrieren Anwohner gegen den vielen Verkehr. Die Autobahn ist deshalb dann stundenlang komplett gesperrt. Noch nie waren in Deutschland so viele Menschen Teilzeit beschäftigt wie im letzten Jahr. Laut dem Statistischen Bundesamt haben rund 32% der Erwerbstätigen nur in Teilzeit gearbeitet. Doch es gibt geschlechtsspezifische Unterschiede. So war 2025 jede zweite Frau in Teilzeit, während es nur jeder siebte Mann war. Noch gut 2 Wochen, dann startet sie, die Fußball-WM in den USA, Kanada und Mexiko. Für die deutsche Nationalmannschaft hat heute die Vorbereitung begonnen. Bundestrainer Julian Nagelsmann versammelte in Herzogenaurach seinen Kader für das Turnier. Das erste Training für die DFB-Auswahl steht morgen an. Heute gab es erstmal ein Teammeeting und Werbeaufnahmen.
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3: Im Herzen Bayerns liegen uns derzeit keine größeren Störungsmeldungen vor.
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4: Am Abend und in der Nacht bleibt es meistens trocken und teils klar, teils locker bewölkt. Temperaturen sinken auf 15 bis 18 Grad. Morgen, der Donnerstag, ist sonnig, wenn überhaupt locker bewölkt. Die ganz große Hitze macht kurz Pause. Angenehm warm bleibt es aber trotzdem. Höchstwerte 25 bis 28 Grad. Der Radio in Wettertrend. Am Freitag gibt es nahezu ungetrübten Sonnenschein und es wird wieder heißer. Tageshöchstwerte 28 bis 30 Grad.
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1: Im Herzen Bayerns liegen uns derzeit keine größeren Störungsmeldungen vor.
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1: Ich bin Hendrik Daum. In Deutschland fehlt es an allen Ecken und Enden an Wohnungen. Deshalb soll der Wohnungsbau jetzt beschleunigt werden. In Deutschland fehlt es an allen Ecken und Enden an Wohnungen. Deshalb soll der Wohnungsbau jetzt

0: auf 5 bis 15 Jahren künftig in etwa 2 Jahren abgeschlossen werden können.
1: Die Sicherheitsbehörden sollen mehr Befugnisse für die Abwehr von Cyberangriffen erhalten. Das Bundeskabinett hat einen entsprechenden Gesetzentwurf ebenfalls gebilligt. So soll es dem Bundeskriminalamt und der Bundespolizei künftig zum Beispiel möglich sein, Datenverkehr umzuleiten oder zu blockieren oder in schweren Fällen Daten auch zu löschen. Die Umfragewerte für Bundeskanzler Merz, sie sind im Keller und auch in den eigenen Reihen scheint der Rückhalt jetzt zu schwinden. Die Bild und der Stern berichten, dass es innerhalb der Union Spekulationen um einen möglichen Kanzlerwechsel gibt. Als möglicher Nachfolger wird in Führungskreisen demnach NRW-Ministerpräsident Wüst gehandelt. Das Umfeld von Merz hat die Berichte scharf zurückgewiesen. Bei den French Open in Paris hat Alexander Zverev die 3. Runde erreicht. Der beste deutsche Tennisprofi gewann am Abend komplett ungefährdet in 3 Sätzen gegen den Tschechen Tomáš Machač.
2: 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Gute Nachrichten. Aktuell liegen uns keine größeren Störungsmeldungen vor. 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
3: Meistens klar und mit nur ein paar harmlosen Wolken geht's durch die Nacht, dazu Tiefstwerte um 15 Grad. Der Donnerstag selber sonnig, wenn überhaupt locker bewölkt. Die ganz kurze Hitze macht mal kurz Pause, 25 bis 28 Grad. Der Radio in Wettertrend, der Freitag nahezu ungetrübter Sonnenschein und 28 bis 30 Grad.
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1: Gute Nachrichten. Aktuell liegen uns keine größeren Störungsmeldungen vor.

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1: Ich bin Hendrik Daum. Die Spritpreise sinken zwar weiter, aber laut dem ADAC zu langsam. So hat Super E10 zuletzt im Schnitt knapp 1,98 Euro pro Liter gekostet. Diesel rund 1,95 Euro. Mehr von Ronny Thorau.
2: Sowohl Diesel als auch Super E10 liegen mittlerweile im bundesweiten Tagesdurchschnitt unter 2 Euro. Allerdings sind beide immer noch gut 20 Cent teurer als vor Ausbruch des Irankrieges. Und das trotz des Tankrabatts der Regierung von rund 17 Cent und obwohl der Ölpreis zuletzt deutlich nachgegeben hat. Für den ADAC ist das aktuelle Preisniveau der Beweis, dass die Mineralölkonzerne günstigere Ölpreise nur sehr verlangsamt an die Kunden weitergeben.

0: Verbrennerautobahn zu entzerren. Bayern, Südtirol und das Trentino wollen dazu eine variable Lkw-Maut auf der Brennerautobahn prüfen. Eine Machbarkeitsstudie soll noch in diesem Jahr klären, ob höhere Gebühren zu Stoßzeiten den Verkehr entspannen könnten. Die Brennerautobahn sorgt schon lange für Diskussionen. Jetzt am Samstag demonstrieren Anwohner gegen den vielen Verkehr. Die Autobahn ist deshalb dann stundenlang komplett gesperrt. Bei den French Open in Paris hat Alexander Zverev die dritte Runde erreicht. Der beste deutsche Tennisprofi gewann am Abend komplett ungefährdet in 3 Sätzen gegen den Tschechen Tomáš Machač.
1: 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Momentan liegen uns keine größeren Störungsmeldungen vor. 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
2: Meistens klar und mit nur ein paar harmlosen Wolken geht's durch die Nacht, dazu Tiefstwerte um 15 Grad. Der Donnerstag selber sonnig, wenn überhaupt locker bewölkt. Die ganz kurze Hitze macht mal kurz Pause, 25 bis 28 Grad. Der Radio in Wettertrend, der Freitag nahezu ungetrübter Sonnenschein und 28 bis 30 Grad.
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0: 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Momentan liegen uns keine größeren Störungsmeldungen vor. 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
1: Ich bin Hendrik Daum. Der Präsident des Deutschen Roten Kreuzes Gröhe fordert deutlich mehr Taschengeld im freiwilligen sozialen Jahr. Dem Redaktionsnetzwerk Deutschland sagte Gröhe, die Absolventen sollten mindestens den BAföG-Höchstsatz von rund 990 Euro bekommen. Derzeit erhalten sie zwischen 350 und etwa 650 Euro. Bei so einem geringen Taschengeld können es sich laut Gröhe nicht alle jungen Menschen leisten, einen Freiwilligendienst zu absolvieren. Wer sich heute in einer Postbankfiliale persönlich beraten lassen will oder auch über ein Postbank-Callcenter am Telefon, der muss länger warten als sonst. Die Gewerkschaft Verdi hat die Beschäftigten zum Warnstreik aufgerufen. Damit soll der Druck in den laufenden Tarifgesprächen erhöht werden, wie Lea Matschulat berichtet.
2: Für die etwa 9.000 Beschäftigten bei der Postbank verlangt Verdi 8% mehr Geld, mindestens aber 300 Euro pro Monat.